Hier die wichtigsten Meldungen von den Straßen bei uns in der Region. Besonders vorsichtig solltest du auf der A3 Regensburg in Richtung Nürnberg fahren. Zwischen den Anschlussstellen Metten und Hengersberg kommt es zu Behinderungen aufgrund eines Unfalles. Auf der A93 Weiden in Richtung Regensburg fahr zwischen den Anschlussstellen Schwandorf Mitte und Schwandorf Süd besonders vorsichtig. Es kommt zu Behinderungen durch eine ungesicherte Unfallstelle.

0: Ich bin Katrin Steinberger. Die Bundesregierung will für den Einsatz von K.O.-Tropfen höhere Strafen. Das Bundeskabinett hat einen entsprechenden Gesetzentwurf beschlossen. Thomas Bockt berichtet aus Berlin.
1: Geplant ist, dass K.O.-Tropfen rechtlich so eingestuft werden wie eine Waffe oder ein gefährliches Werkzeug. Das heißt, wer sie etwa nutzt, um ein wehrloses Opfer zu vergewaltigen oder auszurauben, muss mit mindestens 5 Jahren Haft rechnen. Vergewaltigungen unter Einsatz von K.O.-Tropfen sind besonders hinterhältig und gefährlich, sagt Justizministerin Hubig. Und diese sexuelle Gewalt treffe vor allem Frauen.
0: In Würzburg hat am Abend der Deutsche Katholikentag begonnen. Zum Auftakt gab es einen Gottesdienst. Außerdem hat Bundespräsident Steinmeier eine Eröffnungsrede gehalten. Dabei hat er die Christen in Deutschland zu mehr Zuversicht und gesellschaftlichem Engagement aufgerufen. Bis Sonntag werden in Würzburg mehrere tausend Teilnehmer zu rund 900 Veranstaltungen erwartet. Es ist ein Treffen zweier Weltmächte. US-Präsident Trump ist in China. Dort trifft er sich heute mit Staatschef Xi Jinping. Es dürfte um Handelsfragen und Deals gehen, aber auch um die Lage in der Straße von Hormuz. US-Außenminister Rubio hofft, dass China hilft, den Konflikt mit dem Iran zu lösen. Präsident Trump will zwar mit Xi über den Iran sprechen, betonte aber, Hilfe brauche er keine. China ist ein wichtiger Partner des Iran. In Regensburg wird heute eine Fliegerbombe entschärft. Gefunden wurde der 250-Pfund-Blindgänger aus dem Zweiten Weltkrieg in einem Wohngebiet in der Schwabelweis im Nordosten von Regensburg. Das Gebiet in einem Umkreis von 250 Metern um den Fundort muss evakuiert werden. Das soll ab 9 Uhr passieren. Bis dahin wird der Fundort von der Polizei abgesichert.
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3: Und aktuell findest du normalen Verkehr auf den Straßen bei uns in der Region vor. Gut und sicher ankommen.
4: 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Wir schauen mal aufs Wochenende. Der Samstag wird eigentlich recht schön bei 16 Grad. Noch schöner wird es am Sonntag bei 18 Grad. Da kommt dann endlich die Sonne auch wieder ganzzügig raus.
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1: 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Und aktuell haben wir für dich normalen Verkehr. Egal wohin du unterwegs bist, gute Fahrt.
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1: Ich bin Katrin Steinberger. Der Fahrplan für die geplanten Steuer- und Sozialreformen steht. Bis zur Sommerpause wollen Union und SPD ein großes Paket schnüren. Arbeitgeber und Gewerkschaften sollen mit einbezogen werden. Es ist ein großes Treffen geplant. Thomas Bock fasst die Reaktionen zusammen.
2: Ob dieser Dialog zustande kommt und dann auch zu Kompromissen führt, ist fraglich. Die Arbeitgeber etwa sind nicht begeistert. Zuletzt habe man mit den Gewerkschaften nicht mal über flexiblere Arbeitszeiten sprechen können, sagt Verbandschef Kampeter. Und auch der Deutsche Gewerkschaftsbund ist skeptisch. DGB-Chefin Fahimi erwartet ernsthafte Gespräche. Man werde sicher nicht nur einfach zum Fototermin ins Kanzleramt kommen.
1: Heute am Vatertag findet in Berlin eine Demo gegen Gewalt von Männern statt. Die Initiative Männer gegen Gewalt hat sie organisiert. Grünen-Chef Banaschak ruft dazu auf, mitzumachen und sich klar gegen Gewalt an Frauen zu stellen. Das Thema gehe nicht nur Frauen, sondern besonders Männer etwas an, sagte er der Rheinischen Post. Banaschak hofft, dass viele Männer dabei sind, egal ob Schüler, Väter, Kollegen oder sogar der Bundeskanzler. Eine zweite Kontaktperson nach dem Hunter-Virus-Ausbruch auf dem Kreuzfahrtschiff Hondius ist jetzt in München in Quarantäne. Die Frau wurde aus Düsseldorf in die München-Klinik Schwabing gebracht und bleibt dort erst einmal isoliert. Bisher gibt es keine Hinweise auf eine Ansteckung, die Tests waren negativ. Ist beim Ticketverkauf für die Fußball-WM alles mit rechten Dingen zugegangen? Das prüft der Generalstaatsanwalt von Kalifornien jetzt. Hintergrund sind Berichte, dass Fans für teure Plätze bezahlt, am Ende aber schlechtere Tickets bekommen haben. Die Sitzplatzkategorien sollen nach dem Kauf geändert worden sein. Die FIFA steht außerdem wegen der hohen und schwankenden Ticketpreise schon länger in der Kritik.
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3: Wir hätten für dich normalen Verkehr auf den Straßen in der Region gut und sicher ankommen.
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5: Vatertag ist und die Temperaturen, die steigen heute auf 15 Grad. Allerdings gibt es einiges an Wolken, auch sonnige Abschnitte, aber auch ein bisschen Regen.
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1: Ich bin Katrin Steinberger. Guten Morgen. Die Bundesregierung hat den Weg für den Bau von neuen Gaskraftwerken freigemacht. Sie sollen einspringen, wenn Solar- und Windenergie zu wenig Strom erzeugen. Außerdem hat das Kabinett die Reform des Heizungsgesetzes beschlossen. Thomas Brockt mit den Einzelheiten.
2: Der Kompromiss sieht nun so aus, die Pflicht, dass bei neuen Heizungen mindestens 65% erneuerbare Energien eingesetzt werden müssen, fällt erstmal weg. Gas- und Ölheizungen sind weiter möglich. Ab 2029 muss aber ihr Anteil CO2-neutraler Brennstoffe wie etwa Bioöl immer größer werden. Umweltverbände und die Grünen warnen vor Rückschritten beim Klimaschutz.
1: Union und SPD ringen ja darum, wie die Einkommensteuer reformiert werden soll. Ein Vorstoß kommt jetzt vom grünen Haushaltspolitiker Andreas Audretsch. Er schlägt in der Rheinischen Post höhere Steuersätze für Vielverdiener vor. Konkret soll der Spitzensteuersatz ab 120.000 Euro auf 45% und ab 250.000 Euro auf 48% steigen. Zur Entlastung soll der steuerfreie Grundbetrag um 500 Euro erhöht werden. Es ist ein Treffen zweier Weltmächte. US-Präsident Trump ist in China. Dort trifft er sich heute mit Staatschef Xi Jinping. Es dürfte um Handelsfragen und Deals gehen, aber auch um die Lage in der Straße von Hormuz. US-Außenminister Rubio hofft, dass China hilft, den Konflikt mit dem Iran zu lösen. Präsident Trump will zwar mit Xi über den Iran sprechen, betonte aber, Hilfe brauche er keine. China ist ein wichtiger Partner des Iran. Im Sächsischen Landtag haben AfD und BSW überraschend einem Antrag der Grünen zugestimmt, der kleinen Schlachtbetrieben helfen soll. Die Grünen sind darüber ziemlich bestürzt und betonen, eine solche Mehrheit schmerze. Die AfD freut sich über den Coup und meint, die Brandmauer sei gefallen. Die Grünen wollen nun dafür sorgen, dass so etwas nicht noch einmal passiert.
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3: Und egal, wohin du aktuell unterwegs bist, normaler Verkehr auf den Straßen in der Region, gute Fahrt.
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4: Vatertag ist und die Temperaturen, die steigen heute auf 15 Grad. Allerdings gibt es einiges an Wolken, auch sonnige Abschnitte, aber auch ein bisschen Regen.
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2: Ich bin Angela Kress. Guten Morgen. Kaum verständlich, praxisfern und kostspielig. Das sagt der Normenkontrollrat über das neue geplante Heizungsgesetz. Das hat das Bundeskabinett abgesegnet. Noch vor der Sommerpause soll es in den Bundestag. In der Bild sagte der Chef des Normenkontrollrats unter anderem, dass das Gesetz zusätzliche Bürokratie verursachen würde. Der Bundestag solle nachbessern. Mit dem neuen Gesetz soll es leichter werden, etwa neue Gasheizungen weiter einzubauen. Nach und nach mit mehr klimafreundlichen Brennstoffen. Heute am Vatertag findet in Berlin eine Demonstration gegen männliche Gewalt statt. Organisiert wird sie von der Initiative Männer gegen Gewalt. Grünen-Chef Banaschak ruft dazu auf, sich zu beteiligen und ein deutliches Zeichen gegen Gewalt an Frauen zu setzen. Das sei nicht nur ein Thema für Frauen, sondern gerade auch für Männer, sagte er der Rheinischen Post. Angemeldet sind 1000 Teilnehmer. In Regensburg wird heute ein Blindgänger aus dem Zweiten Weltkrieg entschärft. Gefunden wurde die über 100 Kilogramm schwere Bombe in einem Wohngebiet in der Schwabelweiß im Nordosten von Regensburg. Anwohner im Umkreis von 250 Metern müssen ab 9 Uhr ihre Wohnungen verlassen. Bis dahin wird der Fundort von der Polizei abgesichert. Für Betroffene gibt es ein Notquartier. Ist beim Ticketverkauf für die Fußball-WM alles mit rechten Dingen zugegangen? Das prüft der Generalstaatsanwalt von Kalifornien. Hintergrund sind Berichte, dass Fans für teure Plätze bezahlt haben, am Ende aber schlechtere Tickets bekommen haben. Die Sitzplatzkategorien sollen nach dem Kauf geändert worden sein. Die FIFA steht unabhängig davon wegen der hohen und schwankenden Ticketpreise schon länger in der Kritik.
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0: Und egal wohin du aktuell unterwegs bist, normaler Verkehr auf den Straßen in der Region, gute Fahrt.
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2: Vatertag ist und die Temperaturen, die steigen heute auf 15 Grad. Allerdings gibt es einiges an Wolken, auch sonnige Abschnitte, aber auch ein bisschen Regen.
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1: 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Für dich aktuell normaler Verkehr auf den Straßen in der Region. Gute Fahrt.
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8: Ich bin Angela Kress. Guten Morgen. In wenigen Wochen läuft eine EU-Frist zur Lohntransparenz aus. Dann sollen Stellenanzeigen auch hierzulande konkrete Angaben zum Verdienst enthalten. Bisher ist das nur bei gut 12% der Fall, hat eine Untersuchung der Jobseite Indeed ergeben. Tanja Wagner berichtet.
9: Vor allem in besser bezahlten Positionen, etwa in der IT, der Forschung oder der Pharmabranche, gilt, über Geld spricht man nicht. Aber genau das wünscht sich der Großteil der Arbeitnehmer. Gut 60% gaben an, sich eher auf Jobs zu bewerben, wenn das Gehalt bekannt ist. Durch den schwächeren Arbeitsmarkt sinkt der Druck auf die Arbeitgeber zu mehr Transparenz, heißt es von Indeed. Helfen könnten gesetzliche Bestimmungen.
8: Wie können Milliardenlöcher bei den gesetzlichen Krankenkassen gestopft werden? Das Kabinett hat ein Sparpaket auf den Weg gebracht und der Chef des Kassenspitzenverbands Blatt fordert, jetzt auch Kurs zu halten, auch wenn der Druck von allen Seiten enorm ist. Zuletzt hatte Ärztepräsident Reinhardt einen Aufschub der Gesetzespläne und grundlegende Änderungen gefordert. Unter anderem in Arztpraxen soll es Ausgabenbremsen geben. In Würzburg hat am Abend der Katholikentag begonnen. Heute will Bundespräsident Steinmeier dort ein Zeichen für das Ehrenamt setzen und mit Ehrenamtlichen und Fachleuten ins Gespräch kommen. Bis Sonntag geht der Katholikentag noch. Insgesamt werden etwa 60.000 Gäste erwartet, darunter morgen auch Bundeskanzler Merz. Die Weltmeere könnten auf neue Wärmerekorde zusteuern. Das Alfred-Wegener-Institut in Bremerhaven teilte mit, dass die Temperaturen aktuell spürbar oberhalb der Werte von 2023 und gleichauf mit den bisherigen Rekorden von 2024 seien. Besonders stark aufgeheizt sei gerade der Pazifik vor der Küste Kaliforniens und Mexikos.
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10: Für dich aktuell normaler Verkehr auf den Straßen in der Region. Gute Fahrt.
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12: Vatertag ist und die Temperaturen, die steigen heute auf 15 Grad. Allerdings gibt es einiges an Wolken, auch sonnige Abschnitte, aber auch ein bisschen Regen.
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9: Für dich aktuell normaler Verkehr auf den Straßen in der Region. Gute Fahrt.

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2: Ich bin Fabian Schaffer. Guten Abend. Einer der Hauptverdächtigen für die Anschläge von Brüssel ist wieder auf freiem Fuß. Der Tatverdacht gegen ihn habe sich nicht bestätigt, teilte die Staatsanwaltschaft mit. Damit handelt es sich bei dem Mann wohl nicht um den gesuchten dritten Flughafenattentäter. Unterdessen hat die belgische Justiz Haftbefehle gegen drei weitere Terrorverdächtige erlassen. Die Männer waren gestern bei Hausdurchsuchungen festgenommen worden. Sie sollen einer terroristischen Vereinigung angehören. Bei dem Geflügelproduzenten Wiesenhof im niedersächsischen Lohne ist heute ein Großfeuer ausgebrochen. Dichter schwarzer Rauch zog über das Firmengelände. Bei dem Feuer wurden zwei Menschen leicht verletzt. Nach Angaben der Polizei ist die Lage inzwischen unter Kontrolle.
3: Um kurz nach 13 Uhr war das Feuer in zwei Hallen auf dem Werksgelände ausgebrochen. Reinigungskräfte hatten die Flammen bemerkt und die Feuerwehr gerufen. Die Flammen breiteten sich rasend schnell aus, auch bedingt durch den starken Wind. Von dem Großbrand sind eine Produktions- und eine Anlieferungshalle betroffen. Der Schaden nach ersten vorsichtigen Schätzungen im zweistelligen Millionenbereich. Die Ursache für den Brand ist noch unklar. Die Löscharbeiten sollen nach Angaben der Einsatzkräfte noch bis in die Nacht oder sogar bis morgen früh andauern. Aus Lohne, Stefan Gerecht.
2: Papst Franziskus hat den Selbstmordanschlag im pakistanischen Lahore als feiges und sinnloses Verbrechen verurteilt. Mindestens 70 Menschen kamen dabei ums Leben. Das heilige Osterfest sei von einem abscheulichen Attentat mit Blut befleckt worden, das unschuldige Menschen in den Tod gerissen habe. Größtenteils Familien der christlichen Minderheit, sagte Franziskus. Die pakistanischen Behörden rief der Papst auf, alles zu tun, um der Bevölkerung Sicherheit zu garantieren, besonders den religiösen Minderheiten. Bei einer Bergtour auf einem gesperrten Klettersteig in den Ammergauer Alpen ist eine 22-Jährige ums Leben gekommen. Die Frau war gestern in einer achtköpfigen Wandergruppe aus Baden-Württemberg am Tegelberg bei Schwangau unterwegs, vermutlich ohne geeignete Ausrüstung. Die Truppe kam vom Weg ab und geriet in hochalpines Gelände. Die Frau verlor an einem Klettersteig in etwa 1300 Metern Höhe die Kontrolle und stürzte in die Tiefe.
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5: Sieht gut aus auf den Straßen in Regensburg und der Region. Gute Fahrt.
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5: Kannst du gerne durchgeben. Einfach eine kurze WhatsApp schreiben. 0160 89 70 89
1: 7. 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
5: Wir haben 9 Grad in Regensburg am Kohlenmarkt, 8 in Tegernheim, Mix aus Sonne und Wolken. Heute kann auch immer mal wieder leichte Regenschauer geben bei maximal 14, morgen dann höchstens 13 Grad, aber auch da etwas grauer und bewölkter. Wunderschönen guten Morgen, wir haben es 7.59 Uhr in Regensburg und der Region. Mein Name ist Jonas, wir starten heute rein in diesen Feiertag. Natürlich mit immer voll den Hits und immer voll den Infos. Und ich verrate schon mal ein bisschen, was ich hier so in der Playlist heute dabei habe. Ich sehe hier einen Roy Bianco und die Abruzzati Boys, Bella Napoli. Oh, da sehen wir aber gleich. Außerdem neue Musik von Somber, Homewrecker hörst du. Vorher gibt es noch Taylor Swift. Wir haben es Punkt 8, wunderschönen guten Morgen.

Es ist der Tag der Tage. Du bist bei Gong FM. Schön, dass du mit am Start bist. Heute startet sie, die Regensburger Maidult. Und ich möchte von dir wissen, was ist das eine Highlight, was du immer im Kopf hast? Worauf freust du dich? Was willst du wieder erleben? Schreib mir 0160 89 7 0 89 7 und wir sammeln und wir hören das Ganze in 10 Minuten auf Gong FM.

0: Harry Styles. 8:17 Uhr, du bist bei Gong FM. Gleich für dich noch Bella Napoli. Vorher gibt's noch ein bisschen Duld-Feeling, denn heute ist es soweit. Die Regensburger Maiduld geht wieder an den Start. Und ich wollte von dir wissen, was sind deine Highlights, die du so erlebt hast in den letzten Jahren auf den zig Dulden? Und da waren wir auch in der Regensburger Innenstadt und in der Umgebung ein bisschen unterwegs und nochmal rumgefragt.
1: Mit Familie hingehen so früher, das fand ich immer voll schön.
2: Riesenradfahren im Sonnenuntergang.
3: Die Achterbahnen, Breakdance ist immer ganz cool.
4: Also mein Duld-Highlight sind auf jeden Fall die ganzen Essensstände und ganz vorne mit dabei Schoko-Erdbeeren.
0: Ich muss eine Lanze brechen, ich habe noch nie in meinem Leben Schoko-Erdbeeren gegessen. Ich bin nie hingekommen irgendwie. Immer im Zelt versagt, kann ich nicht anders sagen. Schreib mir gerne, was deine Duld-Highlights sind. Auf was freust du dich am meisten? Und dann freue ich mich, wenn wir dann wieder zusammenkommen in den Zelten auf der Regensburger Maiduld. So lange stimmen wir uns ein mit Roy Bianco und den Abronzati Boys auf Gong FM.

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9: Sieht gut aus auf den Straßen, entspannte Fahrt.
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9: Da haben wir auch noch keinen, wenn du was hast, gerne durchgeben. Kurze WhatsApp 0160 89 70 89
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9: Wir haben 9 Grad aktuell in Regensburg am Fischmarkt und 8 in Hemau. Mix aus Sonne und Wolken heute. Kann auch immer mal wieder Regen geben bei maximal 14 Grad. Wunderschönen guten Morgen. Wir haben es 8:30 in Regensburg und der Region. Mein Name ist Jonas. Wir machen uns heute einen ganz entspannten Wetter. Dieses Wochenende und auch diesen Feiertag. Geht so. Deswegen habe ich was mitgebracht. Ein Kinofilm, den wir alle gucken können. Und das klingt richtig vielversprechend. Wir checken es aus in 10 Minuten.

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0: 8.54 Uhr. Christina Million hörst du. Hier auf Gong FM.
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0: Boah, was ein Song. Nelly Furtado mit dabei, Man Eater. Außerdem noch brandneue Musik von... Alex Warren, Fever Dream, hat er geschrieben für seine Frau. Süße Nummer, hörst du gleich in voller Länge hier auf Regensburgs Hitradio.
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2: Ich bin Angela Kress. Guten Morgen. Der Normenkontrollrat kritisiert die Pläne für ein neues Heizungsgesetz scharf. Das hatte die Regierung gestern auf den Weg gebracht. Der Bild sagte, der NKR-Chef, es sei ein Paradebeispiel dafür, warum Menschen staatliche Regeln nicht mehr verstehen würden. Er findet den Entwurf zu kompliziert mit zu vielen unklaren Vorgaben. Auch das Heizungsgesetz der alten Regierung hatte für viel Frust gesorgt. Jetzt soll es unter anderem Änderungen an den Regeln geben, wann wie viel erneuerbare Energien genutzt werden müssen. Steuer, Arbeitsmarkt, Rente und Bürokratieabbau – alles Themen, die die Koalition bis zur Sommerpause in einem Reformpaket angehen will. Arbeitgeber und Gewerkschaften sollen eingebunden werden. Schon vor den ersten Gesprächen fordert Arbeitgeberpräsident Dulger mehr Tempo und echte Veränderungen, Zoe Tassovali berichtet.
3: Dulger warnt vor reinen symbolischen Spitzengesprächen ohne konkrete Ergebnisse. Streit gibt es vor allem bei möglichen Änderungen der Arbeitszeitregeln. Während Arbeitgeber mehr Flexibilität wollen, lehnen die Gewerkschaften eine Aufweichung des 8-Stunden-Tages klar ab.
2: Die frühere Bundeskanzlerin Merkel hat an die Menschen in Deutschland appelliert, die Leistungen der amtierenden Bundesregierung fair zu bewerten. Dem Nachrichtenmagazin Focus sagte sie, die Regierung arbeite unter wirklich schwierigen äußeren Bedingungen. Merkel verwies auf die Kriege in der Ukraine und im Iran. Die haben hierzulande unter anderem zu steigenden Energiepreisen geführt. Rund einen Monat vor Beginn der Fußball-Weltmeisterschaft lockern die USA ihre Visabestimmungen. Wie das Außenministerium mitteilte, sollen für Fans mit einem gültigen Ticket keine Kautionszahlungen fällig werden. Sie liegen für Menschen aus 50 Ländern eigentlich bei bis zu $15.000. Die Liste umfasst vor allem Länder aus dem Nahen Osten und aus Afrika.
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0: Sieht ruhig aus auf den Straßen in Regensburg und der Region. Gute Fahrt.
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0: 10 Grad an der Donauarena, 9 in Pettendorf. Mix aus Sonne und Wolken heute. Es geht ein bisschen der Wind ab und an, kann auch immer mal wieder etwas Regen runterkommen bei maximal 14 Grad. Wunderschönen guten Morgen, wir haben es Punkt 9 in Regensburg und der Region starten rein. Vielleicht für viele auch für ein sehr langes Wochenende. Heute Feiertag, morgen dann natürlich auch noch vielleicht ein Brückentag, ist ja alles möglich. Und sonst gibt es natürlich immer voll die Hits. Ich habe mit dabei Jennifer Lopez und David Guetta. Hast du gerade schon gehört, Nelly Furtado mit Man Eater. Außerdem gibt es jetzt erstmal Benson Boone. Punkt 9, wunderschönen guten Morgen.

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Es gibt News von einer der für mich auch persönlich nervigsten Baustellen, die wir aktuell in Regensburg haben, in der Innenstadt. Und zwar die am Weinmarkt an der Keplerstraße. Es gibt News, denn es wurden jetzt Zettel ausgehangen an den jeweiligen Wohnungen und auch an den Wohnhäusern, wie es weitergehen soll. Denn es gibt wohl ein paar Probleme vor Ort. Eigentlich sollte ja so Mai, Anfang Juni irgendwie das Ding dann fertig werden. Schauen wir mal, ob das was wird. Ich habe die News für dich gleich. Als Anwohner bin ich da gut vernetzt. Also unbedingt dranbleiben. In 10 Minuten gibt's alle Infos. Jetzt erstmal Artemis auf Gong FM.

Du bist bei Gong FM. Schön, dass du mit am Start bist. Es gibt News. Und zwar von der Baustelle unten an der Donau, an der Keplerstraße, am Weinmarkt Engelburger Gasse. Eigentlich sollte die jetzt in den nächsten Monaten so langsam fertig werden. Es sollte gar nicht mehr so lange dauern jetzt, aber die Gewissheit, die komplette Sperrung bleibt jetzt bis wahrscheinlich Mitte November 2026 bestehen. Eigentlich wollte die Stadt, wie gesagt, früher schon ein bisschen aufmachen für Busse und auch für Autos. Jetzt haben sie auch ganz viele Lösungen geprüft, einspuriger Verkehr mit Ampel. Aber es war wohl alles zu gefährlich und zu eng. Problem ist vor allem, dass dort Baustelle, Fußgänger, Lieferverkehr und normaler Verkehr gleichzeitig laufen müssten. Und dazu kamen dann auch noch unerwartete Probleme. Archäologische Funde haben, ich weiß nicht, ob sie dann Dino gefunden haben oder so. Und auch noch mehr kaputte Gasleitungen. Deshalb müssen sie mehr absichern und die Baustelle umbauen. Fußgänger kommen zwar weiterhin durch, aber auch damit Umleitungen. Die Stadt sagt, sie versucht trotzdem alles so schnell wie möglich fertig zu bekommen. Ist natürlich schon ein Schlag ins Gesicht für alle Anwohner und auch für alle, die da immer lang müssen zur Arbeit oder ähnlichem. Ich bin einer davon, es ist nicht schön, aber ist halt jetzt so. Müssen wir weitermachen, haben es jetzt auch die ersten Monate hinbekommen und schaffen wir es auch noch die letzten. Zurück zum Mal voll den jetzt gleich für dich, Nelly Furtado. Vorher Kamrad auf Gong FM.

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8: 9:27 Uhr.
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8: Sieht gut aus auf den Straßen, gute Fahrt.
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9: 7. 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
8: Wir haben aktuell 9 Grad in Regensburg und der Region. Maximal 14 bekommen wir heute. Mix aus Sonne und Wolken. Kann auch immer mal wieder leichte Regenschauer geben. Morgen dafür dann auch wie heute etwas bewölkter. Auch da kann Regen immer mal wieder runterkommen bei maximal 13 Grad. Wunderschönen guten Morgen, wir haben es 9.29 Uhr, punktgenau in diesem Moment. Es wird wieder Fußball gespielt am Wochenende, nämlich ein allerletztes Mal für diese Saison. Heißt auch das letzte Spiel für den Regensburger, für den SSV Jahn Regensburg, so rum. Und es wird ein krasses Spiel, denn Energie Cottbus kommt zu uns. Und ich habe Zahlen gelesen von über 5.000 Cottbussern bei 16.000 Leuten im Stadion. Wird voll, da muss man aufpassen, dass man, nicht das Heimspiel auf einmal zum Auswärtsspiel macht. Wie das gelingen soll, das haben wir mit Cheftrainer besprochen. Und darüber sprechen wir in 10 Minuten.

0: Rihanna hier auf Gong FM. Am Samstag heißt dann wieder für den SSV ja in Regensburg Saisonfinale und zwar zu Hause gegen Energie Cottbus. Und eins ist jetzt schon klar, im Rihanna-Stadion Regensburg, da wird es nicht viel Stimmung sein, denn es kommen viele, viele, viele Cottbusser zu uns in unsere Stadt. Und wir waren vor Ort auf der Pressekonferenz und haben mal gefragt, so auch mit welchem Gefühl der Jan denn ins letzte Saisonspiel geht.
1: Ja, wir geben ein sehr, sehr guten Gefühl in dieses Spiel. Wir freuen uns extrem drauf. Das Stadion ist ausverkauft. Wir haben nochmal eine maximale Medienaufmerksamkeit. Das Spiel wird auch live im öffentlichen Programm übertragen und ich glaube, das ist nochmal ein richtiges Highlight zum Abschluss.
0: Ja, danke Sascha Hildmann schon mal. Also es hört sich vielversprechend an. Wir wollten aber natürlich auch wissen, also ich habe irgendwas gelesen, zwischen 5.000 und 6.000 Energie Cottbus Fans sollen kommen, weil wenn die ja dann gewinnen und noch die 3 Punkte holen, dann können sie aufsteigen in die zweite Liga und dann wollten wir einfach mal wissen, wie sorgt man denn dafür, dass es dann am Ende nicht aus Versehen zu einem Auswärtsspiel wird?
1: Wir haben ja immer noch mehr Jahn-Fans hier im Stadion als Auswärtsfans, deshalb ist das für mich ein klares Heimspiel.
0: So.

So ist doch meine Ansage. Wir drücken auf jeden Fall ganz fest die Daumen, dass wir diese Saison mit einem positiven Ergebnis dann beenden. Und dann wird einfach mal richtig schön angefeuert. Anpfiff ist am Samstag um 13.30 Uhr. Und dann schauen wir einfach mal, ob sich der Jan mit einem Heimsieg dann verabschieden kann. Wir haben es 9.42 Uhr an deinem Donnerstag. Gleich für dich noch Tate McRae. Chris Brown ist auch mit am Start. Vorher aber Miles Smith und Shaboozy.

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2: Leonie und Callum Scott mit neuer Musik in der Gong FM Playlist Stay. Und Bruno Mars gibt's mit. Um Punkt 10.
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4: Ich bin Angela Kress. Erst warme Worte, dann gleich ein heikles Thema. Beim Besuch von US-Präsident Trump in China hat Staatschef Xi vor einem Konflikt um Taiwan gewarnt. China beansprucht Taiwan für sich, die USA beliefern den Inselstaat mit Waffen. Bei dem Treffen wird es wohl auch um die Straße von Hormuz gehen, die wichtig für den Ölhandel ist und auch Auswirkungen auf die Ölpreise bei uns hat. Die USA erhoffen sich Hilfe von China bei der Absicherung der Wasserstraße. Die Weltmeere könnten auf neue Wärmerekorde zusteuern. Die Entwicklung würde an die Situation im Frühjahr 2023 erinnern, als die globalen Meerestemperaturen begannen, die Höchstwerte früherer Jahre mit immer größerem Abstand zu übertreffen, heißt es vom Alfred-Wegener-Institut in Bremerhaven. Besonders stark aufgeheizt sei aktuell der Pazifik vor der Küste Kaliforniens und Mexikos. Mit einem Gottesdienst zu Christi Himmelfahrt beginnt in Würzburg der zweite Tag des Katholikentags. Dazu wurde auch Bundespräsident Steinmeier erwartet. Im Anschluss will er heute mit Ehrenamtlichen und Fachleuten über das vielfältige ehrenamtliche Engagement sprechen. Bis zum Sonntag werden auf dem Katholikentag etwa 60.000 Menschen erwartet. Die beiden dominanten deutschen Frauenfußballteams der vergangenen Jahre treffen im DFB-Pokalfinale aufeinander. In Köln kommt es heute ab 16 Uhr zum Endspiel zwischen dem VfL Wolfsburg und dem FC Bayern München. Moritz Einzel berichtet.
5: In der Liga haben die Münchnerinnen 16 Punkte Vorsprung auf den VfL und sind natürlich deutscher Meister. Doch in einem Spiel kann alles passieren und die Wölfinnen können DFB-Pokal. Nicht umsonst haben sie den Wettbewerb bis 2024 10-mal in Folge gewonnen. Und Wolfsburgs Ikone Alexandra Popp will sich jetzt nochmal mit dem Titel nach Dortmund verabschieden.
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2: A3 Nürnberg Richtung Passau zwischen Kreuz Deggendorf und Hengersberg. 2 Kilometer Stau. Der Zeitverlust beträgt dann 29 Minuten. Gute Fahrt.
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2: 10 Grad haben wir aktuell in Regensburg und der Region. Maximal 13 bekommen wir heute. Mix aus Sonne und Wolken. Ab und zu blitzt auch der blaue Himmel durch. Sonst geht etwas der Wind und ab und an kann es ein bisschen Regen geben. Morgen dann eigentlich genauso. Auch da Höchsttemperaturen bei 13 Grad. Mit noch einer Verkehrsmeldung. A3 Passau-Nürnberg zwischen Regensburg-Universität und Kreuz-Regensburg. In beiden Richtungen Gefahr. Achtung, Personen werfen da Steine auf die Fahrbahn. Ich sag nochmal, A3 Passau-Nürnberg zwischen Regensburg-Universität und Kreuz-Regensburg. Da Achtung, in beiden Richtungen, da werfen Personen Steine auf die Fahrbahn. Meine Güte. Also, wir haben es Punkt 10. Schön, dass du mit am Start bist.

10:07 Uhr. Wir haben den 14.05. und es ist ja kein normaler Donnerstag, denn heute ist ja Vatertag. Und jetzt die Frage an dich: Was bedeutet Vatertag für dich? Wie feierst du den? Bollerwagen mit der Familie? Alleine? Gar nicht? Schreib mir 0160 89 7 089 87 ans Gong FM Studio Handy.

0: 10.15 Uhr. Du bist bei Gong FM. Und als allererstes geht natürlich ein frohes Vatertag an alle raus. Einen dicken Kuss an alle Papas da draußen. Natürlich, der dickste Kuss geht an meinen Papa da draußen. Grüße in die Heimat. So, und jetzt kommen wir mal zurück in Regensburg und die Region. Wir waren unterwegs und haben gefragt, was bedeutet Vatertag für dich? Und da kam was, nämlich von Roman aus Prüfening.
1: Vatertag bedeutet Liebe, Familie und das muss man natürlich gebührend feiern. Und deswegen machen wir das am liebsten am See beim Fischen mit ausreichend Alkohol.

0: zum Donnerstag. Kommt von Roman aus Prüfening. Und dann, geil. Aber aufpassen, dass du die Fische dann auch ordentlich behandelt. Und dann haben wir noch Lara aus Sinzing.
1: Normalerweise verbringe ich ihn mit meinem Papa. Und der bedeutet für mich Zeit mit der Familie verbringen, ein bisschen chilliger machen und Zeit genießen mit der Familie.
0: Ja, so macht jeder halt seins. Der eine mit Fischen und mit Alkohol, der andere nicht. Wir haben es 10.11 Uhr, du bist bei Gong FM. Schönen Vatertag an alle da draußen. Macht euch einen schönen, genießt es. Macht das Beste auch aus dem Wetter. Solange es trocken bleibt, ist das doch eine runde Nummer. Wir kommen zurück zu immer voll den Hits. Charlie Puth, Attention auf Gong FM.

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1: 10.28 Uhr.
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1: A3 Nürnberg Richtung Passau zwischen Metten und Hengersberg. 1 Kilometer Stau, 4 Minuten beträgt da der Zeitverlust. Und auf der A3 Passau Richtung Nürnberg zwischen Regensburg Universität und Kreuz Regensburg ist der Standstreifen blockiert. Da steht nämlich ein defekter PKW, da sind auch Rettungsfahrzeuge im Einsatz. Gute Fahrt.
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1: 10 Grad haben wir am Kohlenmarkt, 10 in Zeitlan und 11 in Wenzenbach. Mix aus Sonne und Wolken. Ein bisschen geht der Wind heute. Ab und an kann auch mal etwas von oben kommen, ein bisschen Regen. Und das Ganze bei maximal 13 Grad. Morgen auch höchstens 13. Auch da etwas grauer und bewölkter. Und es kann immer mal wieder regnen. 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Wunderschönen Donnerstag. Ich hoffe, du kannst den freien Tag genießen. Falls du auch am Malochen bist, dann drücke ich die Daumen, dass es auch ganz schnell vorbeigeht. Was du vielleicht so machen kannst jetzt, wenn du auch morgen noch einen freien Tag hast, verlängertes Wochenende, checken wir ab in Was geht ab in 10 Minuten.
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0: 10.37 Uhr.
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0: Aufgepasst, alle Techno-Fans da draußen. Heute wird auf der Donauinsel getanzt von 14 bis 22 Uhr. Steigt dort ein Open Air mit 6 verschiedenen DJs. Musikalisch geht's von Hardhouse bis Bounce, also definitiv genug Auswahl für alle, die Bock auf elektronische Musik haben. Tickets bekommst du über die Insta-Seite von Schall und Rauch. Und ja, wettertechnisch ist zwar eher Jacke statt Sonnenbrille angesagt, aber man wird doch sowieso dann warm, wenn man dann am Tanzen ist. Und heute Abend wird es dann eher emotional noch auf der anderen Seite. Ab 20 Uhr spielt Öl in der alten Melzerei. Freu dich auf ehrlichen Indie-Pop, coole Beats und Songs, die irgendwo zwischen Mitsingen, Nachdenken und Gänsehaut liegen. Wenn du auf Musik mit Gefühl stehst, solltest du dir die Tour der guten Hoffnung nicht entgehen lassen. Tickets gibt's online bei verschiedenen Anbietern.
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0: The Mad World hast du gehört. Vor 11 checken wir noch die Straßen. 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
0: Gong FM um 10.56 Uhr. Mit dabei in der Playlist Cat's Eye. Und Harry Styles hörst du gleich in voller Länge mit American Girls.
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20: Ich bin Angela Chris. In der Koalition wird ja gerade um viele Themen extrem gerungen. Die frühere Bundeskanzlerin Merkel hat dem Magazin Focus gesagt, die Menschen sollten die Leistungen der Regierung fair bewerten. Ronny Thorau berichtet.
21: Mit Maß und Mitte. So sollten die Bürger gerade auch bewerten, was die Regierung schon geschafft habe. Zu einzelnen Maßnahmen äußerte sich Merkel zwar nicht, warb aber um Verständnis. Die Regierung arbeite gerade unter wirklich schwierigen äußeren Bedingungen.

0: Etwa die Kriege in der Ukraine und dem Iran. Merkel will offenbar auch selber etwas tun, um die unter Druck stehende Demokratie in Deutschland zu stärken. Sie denke über ein Stipendium für junge Leute nach.
1: Heute ist Vatertag. Da sind viele Menschen unterwegs und trinken Alkohol. Das Risiko für Unfälle unter Alkoholeinfluss ist heute 3-mal so hoch wie an einem durchschnittlichen Tag im Jahr. Das hat der Verkehrssicherheitsrat auf Grundlage von Daten des Statistischen Bundesamts gemeldet. Vor einem Jahr gab es demnach am Vatertag bundesweit rund 280 Unfälle, weil Alkohol im Spiel war. Mehr als 120 Menschen wurden verletzt, teilweise schwer. Er war mal die rechte Hand des ukrainischen Präsidenten Selenskyj. Jetzt sitzt der frühere Präsidialamtschef Jermak in U-Haft. Das teilte ein Richter des obersten Antikorruptionsgerichts mit. Jermak muss sich wegen Geldwäschevorwürfen verantworten. Ihm und 5 anderen Verdächtigen werden illegale Millionengeschäfte bei einem Luxusbauprojekt vorgeworfen. Er selbst hatte die Vorwürfe zurückgewiesen. In Regensburg haben rund 430 Anwohnerinnen und Anwohner im Nordosten der Stadt ihre Häuser verlassen. Dort soll ein rund 100 Kilogramm schwerer Blindgänger aus dem Zweiten Weltkrieg entschärft werden. Das soll gegen Mittag passieren, hieß es von der Polizei. Die hatte den Fundort über Nacht bewacht.
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4: Sieht gut aus auf den Straßen, entspannte Fahrt.
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4: Da haben wir 11 Grad in Regensburg am Skatepark und 12 in Kallmünz. Mix aus Sonne und Wolken. Heute kann immer mal wieder Regen geben bei maximal 13 Grad. Wunderschönen Donnerstag wünsche ich dir. Wir haben es Punkt 11 in Regensburg und der Region. Ich habe einige richtig starke Songs für dich jetzt da parat. Neue Musik hast du von Baby Rexha. Wir haben Nico Santos und Lady Gaga gibt's jetzt. Schön, dass du mit am Start bist.

Schönes Ding von Harry Styles. American Girls hast du gehört hier auf Regensburgs Hitradio. Es gibt super Nachrichten von unseren Eisbären Regensburg. Was es da gibt, über welche Vertragsverlängerung wir uns freuen können, checken wir aus in den nächsten Minuten. Jetzt gibt's für dich Nico Santos mit seiner Single Home Part 2 um 11.06 Uhr auf Gong95.

Die Black Eyed Peas auf Gong FM um 11.16 Uhr. Und es gibt gute News von unserer Eishockeymannschaft, von unseren Eisbären Regensburg, denn Konstantin Ontel bleibt und geht nächste Saison schon in seine 9. Saison. Mit 27 Jahren ist er jetzt der dienstälteste Spieler im Team, weil Gajowski und Weber ja jetzt aufgehört haben. Und Ontel meint selber, es ist eine Ehre, schon so lange in Regensburg zu spielen. 2018 ist er aus Bayreuth gekommen und wurde relativ schnell dann zum Fanliebling. Jetzt übernimmt er auch mehr Verantwortung in der Kabine und ist quasi Ansprechpartner für die neuen Spieler auch. Trainer Peter Flash sagt, Ontel ist eines der Herzen der Mannschaft und sehr wichtig für das Teamgefüge. Sportlich wird er auch mega geschätzt, weil er immer voll Einsatz zeigt und viele Schüsse blockt. Privat wurde er im Dezember Vater eines Sohnes. Herzlichen Glückwunsch. Er hat auch gesagt, war anstrengend am Anfang, wenig Schlaf, stressige Saison, aber auch die Freundin hat ihn da gut unterstützt und andersrum auch so. Also Teamwork makes the dream work, sagt man doch. Die Sommerpause genießt er jetzt voll mit seiner kleinen neuen Familie

Und egal wie schlecht der Tag war, da sagt er, wenn der Kleine lacht, ist alles besser. Sehr süß. Sehr, sehr süß. Wir sagen herzlichen Glückwunsch und freuen uns dann auf die 9. gemeinsame Saison in Regensburg. Wir kommen zurück zu immer voll den Hits. Gleich für dich noch Wham Do Project mit King of My Castle. Vorher hört's auf Gong FM.

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5: Regensburg-Donaustaufer Straße Richtung Straubing zwischen Fleischmannstraße in Regensburg und Tegernheim. Da ist jetzt gesperrt. Durchgangsverkehr gibt es auch nicht mehr. Bombenentschärfung läuft da jetzt. Gute Fahrt.
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5: Wir haben aktuell 12 Grad in Regensburg beim Jakobstor und 11 in Siegenburg. Mix aus Sonne und Wolken, kann immer mal wieder etwas Regen geben heute. Aber wenn die Sonne scheint, dann ist es richtig herrlich draußen. Maximal 13 Grad. Wunderschönen Donnerstag, wunderschönen Feiertag und auch natürlich an alle Papas da draußen wunderschönen Vatertag. Wir machen uns einen ganz entspannten jetzt noch, ne? Dann ab 12. Ah ne, ist ja Feiertag. Ab 13 Uhr mit Kollege Felix. Der übernimmt dann hier. Bis dahin gibt's natürlich immer voll die Hits und immer voll die Infos, was du aktuell so im Kino gucken kannst. Checken wir in 10 Minuten.

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0: Gong FM, 11 Uhr 52, Punkt genau. Clock, Clock hast du gehört mit aktueller Musik. Out of the Dark. Und es wurde ein Blitzer gemeldet. Kurz nach der Auffahrt B16 Neubeu Richtung Regensburg auf der Brücke. Wenn du auch was hast, schreib kurz 0160 89 70 89 7. Und dann hören wir das noch in den nächsten Minuten, noch vor 12 hier auf Regensburgs Hitradio.
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12: Gong FM mit dabei in der Playlist. Wir wollen ein bisschen die Sonne rausholen. Noch mehr Adam Port mit Move. Und der Mann, der jetzt Buzzcut trägt, keine Haare mehr richtig auf dem Kopf, Ed Sheeran, gibt's gleich in voller Länge um Punkt 12 mit Sapphire.
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14: Ich bin Angela Kress. Zum Vatertag gehört für viele auch Alkohol dazu. Experten zufolge ist das Risiko von Unfällen unter Alkoholeinfluss an Vatertag 3-mal so hoch wie an einem durchschnittlichen Tag im Jahr. Diana Kramer berichtet.
15: Die Bilanz des letzten Jahres: 284 Unfälle und mehr als 160 Verletzte. Der Verkehrssicherheitsrat appelliert deshalb, kein Alkohol am Steuer oder auf dem Fahrrad. Das gelte an Himmelfahrt, aber auch an jedem anderen Tag des Jahres. Immerhin, immer mehr Männer nutzen den Feiertag für Familienausflüge statt Promilletouren.
14: Angesichts von Streit in der Koalition fordern der CDU-Arbeitnehmerflügel und der konservative SPD-Flügel Seeheimer Kreis, das Bündnis auf sich zusammenzureißen. Im Moment bestimmten die lautesten der Parteien die öffentliche Wahrnehmung, sagte Seeheimer Sprecher Limbacher dem Spiegel. Die frühere Kanzlerin Merkel sagte dem Fokus, die Menschen sollten die Leistungen der Regierung fair bewerten. Sie verwies auf schwierige äußere Umstände. Kurz bevor eine EU-Frist zur Lohntransparenz ausläuft, gibt es in den meisten Stellenanzeigen hierzulande weiter keine detaillierten Angaben zum Gehalt. Die Jobseite Indeed fand in gut 12% solche Angaben, letzter Platz der 7 untersuchten europäischen Länder. Die EU-Richtlinie soll unter anderem dafür sorgen, die Einkommensunterschiede von Männern und Frauen auszugleichen. Arbeitgeber sollen schon vor einem Bewerbungsgespräch Angaben zum Gehalt machen müssen. Wie können Milliardenlöcher bei den gesetzlichen Krankenkassen gestopft werden? Das Kabinett hat

0: ein Sparpaket auf den Weg gebracht und der Chef des Kassenspitzenverbands Blatt fordert jetzt, Kurs zu halten, auch wenn der Druck hoch sei. Zuletzt hatte Ärztepräsident Reinhardt einen Aufschub gefordert. Unter anderem in Arztpraxen soll es Ausgabenbremsen geben.
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3: Regensburg-Donaustaufer Straße Richtung Straubing zwischen der Fleischmannstraße in Regensburg und Tegernheim. Da ist jetzt ist gesperrt für Durchgangsverkehr so, weil da jetzt die Bombenentschärfung läuft. Gute Fahrt.
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3: Da haben wir einen über WhatsApp reinbekommen. Kurz nach der Auffahrt B16 Neubeu Richtung Regensburg auf der Brücke wird geblitzt. Sonst haben wir noch nichts gemeldet bekommen. Wenn du was hast, kannst du das gerne machen. Einfach eine kurze WhatsApp 0160 89 7 0 89 7.
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3: 13 Grad haben wir aktuell in Regensburg am Fischmarkt, 12 in Laber, 11 in Schwandorf. Mix aus Sonne und Wolken. Ein bisschen geht der Wind, jetzt wird es gerade wieder ein bisschen dunkler draußen. Kann immer mal wieder auch Regen runterkommen. Morgen dann auch wie heute, ganztägig bewölkter Himmel. Aber ein paar Mal kann die Sonne sich etwas durchkämpfen. Auch da, Regen ist möglich bei maximal 13 Grad. Wir haben es Punkt 12 in Regensburg und der Region. Mein Name ist Jonas, schön, dass du mit am Start bist. Richtig gute Musik. Immer voll die Hits hab ich am Start für dich. Adam Port gibt's gleich mit Move. Außerdem noch die Imagine Dragons. Taylor Swift hörst du auch noch. Vorher gibt's jetzt Ed Sheeran. Schön, dass du mit am Start bist.

Gong FM, 12.15 Uhr. Am Samstag und Sonntag ist der 34. Regensburg-Marathon. Los geht's dann aber erstmal am Samstag mit einem Frühstückslauf. Dann folgt der Kindermarathon für die Kinder ab 5 Jahren. Und danach gibt es noch einen Trachtenlauf, für den können sich Laufbegeisterte auch noch spontan anmelden. Allerdings gibt es da eine Vorgabe, denn natürlich, es muss in Tracht gelaufen werden und Sportschuhe sind erlaubt. Am Sonntag ist dann der Regensburg-Marathon ab 8.30 Uhr. Es haben bestimmt auch wieder ein paar Straßen gesperrt und ist wieder ziemlich voll. Kannst da anfeuern, zujubeln und deine Liebsten unterstützen, wenn da jemand irre genug ist, mitzulaufen. Ich ziehe auf jeden Fall meinen Hut, werde aber den Sonntag nutzen zum Ausschlafen. Ich jubel aus dem Bett dann zu. Wir kommen zurück zu immer voll den Hits. Jetzt gibt's Imagine Dragons aus dem Jahr 2017 mit Thunder hier auf Gong.

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3: Sieht gut aus auf den Straßen, entspannte Fahrt.
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3: Kannst du gerne durchgeben. Kurze WhatsApp an die 0160 89 70 89
1: 7. 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
3: 13 Grad in Regensburg beim Haus der Bayerischen Geschichte, 12 in Karl-Münz und Abendberg ganz hinten dran mit 11 Grad noch. Mix aus Sonne und Wolken, kann immer mal wieder Regen geben bei maximal 13 Grad heute. Morgen auch höchstens 13 zum Start ins Wochenende, werden wir auch begrüßt von ein paar Wolken. Es bleibt etwas grauer, kann auch immer mal wieder Regen geben und ich schaue schon mal so ein bisschen aufs Wochenende, der Samstag auch etwas grauer, kann auch leider weiterhin etwas Regen geben bei maximal 14 Grad und der Sonntag dann trocken mit Höchsttemperaturen von 16 Grad. Wunderschönen Donnerstag wünsche ich dir, ich hoffe du kannst ihn genießen, machst ihn ganz entspannten. Wir sprechen gleich mal über unsere Promis. Zum einen über Dua Lipa, die verklagt nämlich eine der größten Firmen, die wir auf unserem Planeten so haben, und über den französischen DJ Ugel. Der hat jetzt nämlich gesagt, er hat keinen Bock mehr,

0: Dua Lipa verklagt Samsung. Der Konzern soll ohne ihre Erlaubnis ein Bild von ihr für TV-Werbung genutzt haben, obwohl sie wohl letztes Jahr schon verlangt hat, dass das Foto nicht mehr zu verwenden werden soll. Und es wurde aber weiter genutzt. Jetzt fordert sie 15 Millionen Dollar Entschädigung und ein sofortiges Nutzungsverbot. Der französische DJ Ugel hat genug von durchgefeierten Nächten. Er setzt jetzt lieber auf ganz entspannte Daytime-Partys und auf frühere Shows. Dafür hat er sogar sein eigenes Event-Konzept Make the Girls Dance gestartet. Das gibt's aber auf Ibiza noch nicht. Da macht er noch Ausnahmen, weil da sagt er, nee, auf Ibiza kann man schon noch mal ein bisschen länger wach bleiben, weil sonst geht's für ihn jetzt immer früher ins Bett.
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0: Tyler hast du gehört auf Gong FM um 12.53 Uhr mit Chanel. Und jetzt übergebe ich an jemanden, der auch Chanel heute trägt.
1: Ja, Chanel und Prada aufgetragen. Ja.

0: festlich, würde ich sagen. Ne?
1: So soll es doch sein. Ist ja auch ein festlicher Tag.
0: Ja, ich mach gleich weiter ab 13 Uhr. Mhm. Und Jonas, für dich geht's noch auf die Duld heute, Fragezeichen?
1: Ja, mal gucken. Morgen ist ja dann wieder ein normaler Tag für mich. Heißt, dann geht um 4 der Wecker. Vielleicht machen wir einfach durch heute.
0: Ausreden alles. Ich habe gedacht, du bist so ein Be-the-First-Typ. Naja, gut. Wir reden auf jeden Fall über die Duld gleich nach 1. Ein Thema und das zweite ist dann Vatertag. Also geht durch den Feiertag, glaube ich, ganz gut mit Regensburg Silt Radio.
1: Ja, ich habe gesehen, du hast auch einige Leckerbissen in der Playlist mit dabei. Ja. Ich sage nur Dream und Mia Julia zum Beispiel.
0: Richtig, ist dabei im Duld-Song und auch echte Classics. Rihanna hörst du mit SOS irgendwann in den nächsten 5 Stunden.
1: Na, muss man dann unbedingt dranbleiben. Also, 12.54 Uhr haben wir es. Ab 13 Uhr geht es dann weiter durch den Vatertag, durch den Feiertag hier auf GongFM mit Felix.
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12: Schönen Mittag dir, hier ist Gong FM an deinem Feiertag Christi Himmelfahrt und gleich nach 12 unter anderem geht's so weiter. Da gehen wir durchs Wohnzimmer und tanzen zu Sonny Fodera und Poppy Baskop. Think About Us hörst du nach 12 genauso wie die schöne Stimme von Holly Humberstone und die schon direkt um Punkt 12 immer voll die Hits bei uns schon zur vollen Stunde auf Regensburgs Hitradio.
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14: Ich bin Angela Kress. Der Normenkontrollrat kritisiert die Pläne für ein neues Heizungsgesetz scharf. Das hat die Regierung ja gestern auf den Weg gebracht. Der Bild sagte der NKR-Chef, es sei ein Paradebeispiel dafür, warum Menschen staatliche Regeln nicht mehr verstehen würden. Er findet den Entwurf zu kompliziert mit zu vielen unklaren Vorgaben. Der neue Entwurf soll unter anderem ändern, wann wie viel erneuerbare Energien genutzt werden müssen. Heute ist Vatertag, da sind viele Menschen unterwegs und trinken Alkohol. Das Risiko für Unfälle unter Alkoholeinfluss ist heute dreimal so hoch wie an einem durchschnittlichen Tag im Jahr. Das hat der Verkehrssicherheitsrat auf Grundlage von Daten des Statistischen Bundesamts gemeldet. Vor einem Jahr gab es demnach am Vatertag bundesweit rund 280 Unfälle, weil Alkohol im Spiel war. Mehr als 120 Menschen wurden verletzt, teilweise schwer. Zum Auftakt des Besuchs von US-Präsident Trump in China haben sich beide Seiten um ein stabileres Verhältnis der Großmächte bemüht. Zugleich hat Chinas Staatschef Xi laut staatlicher Nachrichtenagentur aber vor einem Konflikt um Taiwan gewarnt. Mit Trump war auch eine große Wirtschaftsdelegation nach China gereist. Auch für die deutsche Wirtschaft ist wichtig, wie das Treffen läuft. USA und China sind wichtige Handelspartner. In der Ukraine ist Untersuchungshaft gegen den früheren ukrainischen Präsidialamtschef Jermak angeordnet worden. Ulf Mauder berichtet aus Moskau über die Entscheidung des obersten Antikorruptionsgerichts.
15: Teile der Machtelite und ranghohe Beamte stehen schon lange im Ruf, sich im Zuge des Krieges zu bereichern. Die Ukraine gilt trotz Reformen noch immer als einer der korruptesten Staaten überhaupt. Präsident Zelensky hat der Europäischen Union im Streben um eine Mitgliedschaft den Kampf gegen die Korruption zugesichert.
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1: Sieht soweit eigentlich gut aus auf den Straßen. Eine Meldung haben wir aus dem Stadtgebiet Regensburg. Und zwar, wenn du ortsauswärts Richtung Osten unterwegs bist, da hat es heute Morgen, wurde eine Bombe gefunden. Und zwar in der Sittauer Straße im Stadtteil Schwabel-Weiß. Deswegen ist die Donaustaufer Straße in Fahrtrichtung Tegernheim aktuell noch für den Durchgangsverkehr gesperrt. Wo es geht, dir ansonsten eine gute und vor allem sichere Fahrt.
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1: Melde Staus und Blitzer immer kostenlos unter der Gong FM Service Hotline 0800 0800 89 7.
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1: 12 Grad in Regensburg an der historischen Wurstkuchel, 11 sind's in Heinsacker. Aktuell scheint die Sonne, begleitet wird sie aber auch den Nachmittag über immer wieder von Wolken, die auch den ein oder anderen Tropfen noch bereithalten. In der Nacht einstellige Werte, morgen ähnliches Wetter wie heute zum Wochenende. Da klart es dann deutlich auf und wir nähern uns so langsam ganz gemächlich wieder der 20-Grad-Marke.
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1: Ja, mit Felix am Feiertag Christi Himmelfahrt Teil 2. Und egal, ob du heute frei hast oder wie ich arbeiten muss, darfst, wir sind bei dir mit immer voll den Hits und dem Start der Regensburger Maiduld. Ja, angestochen ist, wir waren dabei und sind natürlich auf dem Duldplatz. Schon in der nächsten halben Stunde checken wir mal die Stimmung

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1: Hier ist Gong FM an deinem Feiertag, ja, und von K-Pop mit BTS zu ortshaft ist und ein Prosit der Gemütlichkeit. Die Ringsburger Maidul, sie läuft inzwischen und sie hat einige Highlights. Auf was freust du dich? Verrat's mir. 0160 89 7 089 87 per WhatsApp ans Gong FM Studio und dann reden wir in 10 Minuten mal drüber.

0: ist es, Olivia Dean. Man I Need hat einen Grammy gewonnen dieses Jahr. Und ist in Sachen immer voll die Hits natürlich ganz vorne mit dabei bei uns auf Gong FM. Und endlich geht sie wieder los, die Regensburger Duld 2026. Yes, die erste läuft ganz offiziell seit einer Stunde. Da hat nämlich der neue Regensburger Oberbürgermeister Thomas Burger im Hahnzelt angestochen, das Fass. Blick auf Social Media verrät, es ist alles gut gegangen. Zum ersten Mal diese wichtige Aufgabe gut gemeistert. Chapeau, zwei Schläge hat der SPD-Politiker nur gebraucht. Jetzt haben wir also Zeit, bis zum 31. Mai die vielen Attraktionen und Köstlichkeiten auf der Duld zu genießen. Und ey, wir haben dich in Regensburg und der Region schon vorab gefragt, was macht die Duld für dich eigentlich aus?
1: Mit Familie hingehen so früher, das fand ich immer voll schön.
2: Riesenrad fahren im Sonnenuntergang.
3: Die Achterbahnen, Breakdance ist immer ganz cool.
4: Also mein Duld-Highlight sind auf jeden Fall die ganzen Essensstände und ganz vorne mit dabei Schoko-Erdbeeren.
0: Ja, sehr nice. Jetzt darf eigentlich nur noch das Wetter ein bisschen nachlegen, oder? Ne? Come on, also so Regen für heute Nachmittag brauchen wir nicht, wenn wir auf die Duld wollen. Das war alles noch nichts die Woche. Die Eisheiligen haben uns ganz schön im Griff. Wie das Wetter zum Wochenende hin wird, das checken wir in 10 Minuten auf Regensburgs Hitradio. Und in 20 Minuten hören wir dann das erste Mal, was unsere Reporter vor Ort aus dem Hahnzelt von der Regensburger Duld heute an Stimmung eingefangen haben. Hier auf Gong FM habe ich jetzt gekramt und einen volksfestes Song für dich aus dem Archiv geholt. Den Oberpfälzer Dream. Hörst du jetzt mit Mia Julia zusammen. Herzblatt, schöne Nummer auf Regensburgs Hitradio.
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0: So, das macht 18,20 bitte.
1: Zusammen.
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9: Wir haben es kurz vor halb zwei.
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9: H3, Vorsicht bitte, Nürnberg Richtung Passau zwischen Bogen und Schwarzach. Hier liegen Gegenstände auf der Fahrbahn. Dann A93, Regensburg nach Holledau. Zwischen Siegenburg und Elsendorf ebenfalls Gefahr durch einen toten Marder auf dem rechten Fahrstreifen. Und weiterhin die Meldung aus dem Stadtosten von Regensburg. Aktuell ist die Donaustauferstraße von Tegernheim nach Regensburg gesperrt. Ab dem Kreisel beim Rewe geht es nicht mehr weiter. Grund ist eine Bombenentschärfung heute Vormittag im Bereich der Sittauer Straße. Die Evakuierung läuft noch, die Feuerwehr sichert das Gebiet ab, wo du unterwegs bist, dann bitte besonders vorsichtig fahren und wenn möglich Umleitungen nehmen. Dankeschön.
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9: Meldestaus und auch Blitzer, die haben wir nämlich noch gar nicht, heute an diesem Feiertag unter der Gong FM Service Hotline 0800 0800 89.7. Das Ganze kostenlos.
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9: Na, was haben wir? 12 Grad in Regensburg-Sallern. Einen mehr, nämlich 13, messen wir in Alt-Eglofsheim. Mit einem Mix aus Sonne und Wolken gehen wir in den Nachmittag. Die Wolken unterschätzen wir aber besser nicht. Gebietsweise haben die nämlich auch noch den ein oder anderen Schauer im Gepäck heute. Morgen und am Samstag sind die Wolken auch weiter mit dabei. Aber der Trend, der geht langsam wieder mehr in Richtung Sonne. Morgen noch bis zu 16 Grad. Am Wochenende werden aller Voraussicht nach schon fast wieder die 20 Grad geknackt.
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Hier ist Dong FM. Ich hoffe, du genießt den Feiertag. Genau das machen wir jetzt auch. Und im Hintergrund hörst du schon die Atmosphäre aus dem Hahnzelt. Ja, da wurde doch angestoßen. Nach dem Festzug durch die Regensburger Altstadt bis zum Duldplatz

0: waren alle Augen auf den neuen Regensburger Oberbürgermeister Thomas Burger gerichtet. Und Gong FM-Reporter Max, du warst dabei. Wie hat er das Fass denn angestoßen? Souverän?
1: Zwei Schläge hat er gebraucht, der neue Oberbürgermeister Thomas Burger. Dann war das Fass Festbier von der Brauerei Kneitinger angezapft. Und wir vorne in der ersten Reihe mussten nicht mal in Deckung gehen. Für alle, die auf die Duld kommen, die Maß Festbier kostet dieses Jahr 13,30 Euro. Und das lassen wir uns jetzt alle gemeinsam im Hahnzelt schmecken.
0: Ja, danke dir, Max. Du hast das weiter im Blick für uns. Zwischendurch darfst du dir aber natürlich auch eine Runde Autoscooter gönnen oder vielleicht mal die neue Wildwasserbahn ausprobieren. Jim in Jasper, die ist auch ziemlich cool, habe ich gehört. Gilt zurzeit als die größte, die in Deutschland auf Volksfesten unterwegs ist. Hier auf Gong FM geht's jetzt weiter. Vom Duld-Update zurück zu immer voll den Hits. Und da hören wir auch einen absoluten Klassiker. Zum Mitschreien und Mitgrölen. The Rasmus in the Shadows aus dem Jahr 2003. So geht's durch den Vatertag, durch den Feiertag. Ich hoffe, du machst dir einen richtig schönen Nachmittag. Hier ist Felix, hier ist der Mittag auf Gong FM.

Das ist der Sound von Regensburgs Hitradio, Hostess und Touch Me am Donnerstag. Und auch gleich nach 14 Uhr bekommst du weiter alle wichtigen Infos rund um den Vatertag hier auf Gong FM. Schön, dass du mit

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7: Na, da konnte aber einer gerade nicht abwarten. Hier ist Gong FM. Stromae mit Papa Ute. Hörst du gleich nach 14 Uhr hier bei uns auf Regensburgs Hit Radio. Und außerdem mit dabei... Der gute Nico Santos, neue Nummer, All-Time High, macht gleich den Anfang. Immer voll die Hits, bei uns immer schon zur vollen Stunde auf Regensburgs Hitradio.
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14: Ich bin Helen Martin. Ex-Bundeskanzlerin Merkel hat an die Menschen in Deutschland appelliert, die Leistungen der amtierenden Bundesregierung fair zu bewerten. Dem Nachrichtenmagazin Focus hat sie gesagt, die Regierung arbeite unter wirklich schwierigen äußeren Bedingungen. Merkel verwies auf die Kriege in der Ukraine und im Iran. Durch die sind ja bei uns die Energiepreise gestiegen. Kurz bevor eine EU-Frist zur Lohntransparenz ausläuft, gibt es in den meisten Stellenanzeigen in Deutschland weiter keine detaillierten Angaben zum Gehalt. Die Jobseite Indeed fand in gut 12% solcher Angaben letzter Platz der 7 untersuchten europäischen Länder. Die EU-Richtlinie soll unter anderem dafür sorgen, die Einkommensunterschiede von Männern und Frauen auszugleichen. Arbeitgeber sollen schon vor einem Bewerbungsgespräch Angaben zum Gehalt machen müssen. Die Koalition will ja bis zur Sommerpause ein Reformpaket schnüren mit den Themen Steuern, Arbeitsmarkt, Rente und Bürokratieabbau. Arbeitgeberpräsident Dulger hat die Gewerkschaften und die SPD davor gewarnt, Reformen zu bremsen. Saarlands Ministerpräsidentin Rehlinger hat in der Rheinischen Post derweil höhere Steuerbelastungen für Spitzenverdiener und Erben gefordert. Die beiden dominanten deutschen Frauenfußballteams der letzten Jahre treffen im DFB-Pokalfinale aufeinander. In Köln kommt es heute ab 16 Uhr zum Endspiel zwischen dem VfL Wolfsburg und dem FC Bayern München. Moritz Einzel berichtet.
15: In der Liga haben die Münchnerinnen 16 Punkte Vorsprung auf den VfL und sind natürlich deutscher Meister. Doch in einem Spiel kann alles passieren und die Wölfinnen können DFB-Pokal. Nicht umsonst haben sie den Wettbewerb bis 2024 10-mal in Folge gewonnen. Und Wolfsburgs Ikone Alexandra Popp will sich jetzt nochmal mit dem Titel nach Dortmund verabschieden.
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7: Aktuell sieht's gut aus auf den Straßen. Du kommst überall gut durch. Tatsächlich.
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7: Ja, auch da 0800 0800 89 7, deine kostenlose Gong FM Service Hotline, falls du einen Blitzer entdeckt hast.
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7: Regensburg, der Dom, steht deutlich besser da als die Temperaturen, muss man sagen, heute. 13 Grad messen wir am Domplatz, 12 sind es bei dir in Burglengenfeld. Heute, da kannst du die Regen

0: Jacke gut nochmal einpacken. Regen kann am Nachmittag nämlich immer wieder mal mit dabei sein. Über Nacht kühlt es dann runter auf 5, morgen am Freitag bis zu 15 Grad in der Spitze. Am Wochenende, vor allem am Sonntag, da bringt die Sonne langsam wieder etwas wärmeres Klima zurück.
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0: Mit Felix, servus zusammen, und jetzt haben wir die ganze Zeit schon über die Duld gesprochen, aber der Feiertag, der ist ja heute eigentlich wegen Christi Himmelfahrt. Das bedeutet 40 Tage nach Ostern und es ist Vatertag. Zeit mal Danke zu sagen. Ehre, wem Ehre gebührt. Machen wir zusammen in der nächsten Viertelstunde.

Gong FM und du brauchst zufällig noch eine originelle Idee für den Vatertag, aber die Geschäfte haben zu heute. Keine Panik, wir sind für dich da. Wie wäre es mit Gratulation übers Radio? Ah, 0160 89 70 89 7. Schick uns Grußworte, die du deinem Dad senden möchtest, und die originellsten leiten wir on air weiter auf Regensburgs Hitradio. Jetzt leiten wir erstmal weiter zu Sophie and the Giants. Shut Up and Dance gibt's auf Regensburgs Hitradio.

0: aus Frankreich, Stromae mit Papa Ute. Und jetzt alle Väter mal genau hingehört, denn das hier ist für euch.
1: Vielen Dank, dass du mich in die Welt gebracht hast und natürlich, lieber Papa, habe ich dich lieb.
2: Dass er einfach eine coole Socke ist und dass ich ihm viel zu selten sage, dass ich ihn lieb habe und ich ihm einfach unglaublich dankbar bin für alles, was er für mich schon getan hat und vor allem, was er mit mir durchstehen musste.
3: Papa, danke für alles. Ohne dich wäre ich heute nicht da, wo ich bin. Und schönen Vatertag dir.
0: Ja, das geht unter die Haut, oder? Am Vatertag. Und wenn du jetzt kalt erwischt wurdest tatsächlich und dir denkst, ey, auch mein Papa hätte es verdient, vielleicht ist jetzt der Zeitpunkt für eine Sprachmemo an deinen Dad. Worte sagen ja oft viel mehr als die x-ten Papa ist der beste Socken für den Kleiderschrank. Gong FM sagt jetzt musikalisch Danke, noch vor Hype mit immer voll den Hits, gleich die neue Single von Sarah Connor und Sido. Perfekte Kombi. Interstellar. Episch unterwegs ist auch Robin Schulz mit Embers. Und hier kommt der einzig wahre Wade Dalton. Aktuelle Single heißt Blood Running. Mach dir einen entspannten Feiertag mit Regensburgs Hitradio.

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5: Eine Meldung von der B16, und zwar Ingolstadt Richtung Regensburg. Höhe Saal hat es einen Unfall gegeben. Aktuell dauert es ab Lengfeld 6 Minuten länger, wenn du da unterwegs bist. Ich wünsche sonst eine gute und vor allem sichere Fahrt.
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5: Haben wir keine auf dem Zettel? Falls du was gesehen hast, gib Staus und Blitzer einfach und kostenlos durch unter der Gong FM Service Hotline 0800 0800 89 7.
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5: 13 Grad in Regensburg am Krankenhaus St. Josef, 11 hat's in Oberhinkofen. Immer wieder Sonne, Wolken und Regen im Mix jetzt am Nachmittag. Die Häufigkeit an Schauern lässt am Abend dann langsam nach. Die Wolken halten sich aber. Morgen kommen wir rauf auf bis zu 15 Grad. Am Wochenende Stück für Stück mehr Sonne. Und das merken wir dann auch so langsam auf dem Thermometer. Geht Stück für Stück ran an die 20-Grad-Marke. 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

0: Gong FM spielt Orstes mit Electrified am Vatertag. Und jetzt kommen wir zu einem Thema, bei dem die meisten Väter, Männer im Allgemeinen eigentlich, eher raus sind. Sind wir ehrlich. Aber das perfekte Duld-Outfit, die Tracht oder das Dirndl sowieso, sucht meistens doch sie aus. Gibt natürlich Ausnahmen, aber soll ja auch alles perfekt aussehen auf dem Pärchenfoto später. Dann freuen sich sowieso beide. Also, wie steht's überhaupt in diesem Jahr? Farbe ja und wenn ja, wo? Das sagt Regensburg und die Region zur Auswahl der Bluse beim Dirndl.
1: Ich würde mich für eine farbige Bluse entscheiden, weil ich es immer schöner finde, wenn es auch wirklich zum Dirndl dazu passt.
2: Ich finde, weiße sieht man halt öfter und bei bunten habe ich jetzt nicht so ein genaues Bild im Kopf, aber ich stelle es mir bestimmt auch schön vor.
3: Tatsächlich weder eine weiße noch eine bunte. Ich habe eine schwarze Bluse für mein Dirndl, weil nämlich mein Dirndl primär auch schwarz ist.
0: Oha, das finde ich wild tatsächlich. Dirndl und Bluse in schwarz. Hoffentlich schwitzt die Gute da nicht auf der Duld. Aber aktuell sind die Temperaturen ja auch noch... Naja, gemäßigt und moderat, würde ich sagen. Cooler Style, mit dem fällst du auf jeden Fall auf. Gleich nach 16 Uhr klären wir dann mal in der nächsten halben Stunde, mit welchen Accessoires du dein Dirndl in diesem Jahr aufpeppen kannst. Auch da gibt es Tipps und Tricks, wie du am besten vorgehst, damit der Duldbesuch auch eine bleibende Erinnerung bekommt. Gong FM hier, mit immer voll den Hits. Jetzt Civil, das ist Stumbling In. Schönen Donnerstag dir.

0: Wieder so ein Hit, den wir lieben. Usher und Pitbull heißt die Kombi. DJ Got Us Fallen in Love. Machen sie gerade. Mehrere DJs trotzen dem Wetter auf der Donauinsel. Mit einem Regencape lässt sich der Vatertag perfekt ausklingen hier bei uns in Regensburg. Oder du bleibst hier auf Gong FM. Bei uns bekommst du auch gleich nach 16 Uhr immer voll die Hits. Und dann kannst du aufdrehen und entscheiden. Lauter, leiser machen, wie du magst.
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7: Das ist Gong FM, gleich mit Miles Smith und Niall Horan. Drive safe? Passt doch zum Verkehrsservice. Wie gemalt, außerdem mit dabei. Ed Sheeran, Sapphire hörst du gleich, immer schon. 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Nur auf Regensburgs Hitradio.
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9: Ich bin Helen Martin. Die Bundesregierung ist zuletzt nicht unbedingt durch Harmonie und Einigkeit aufgefallen. Jetzt kommen deutliche Worte aus den eigenen Reihen. Diana Kramer berichtet aus Berlin.
10: Vertreter des konservativen Seeheimer Kreises in der SPD fordern im Spiegel, die Vernünftigen müssten jetzt lauter werden. Momentan würden die Lautesten und Schrillsten die Wahrnehmung der Koalition bestimmen. Und vom CDU-Arbeitnehmerflügel heißt es, Kompromisse seien nichts Schlechtes. Immerhin, die Koalition hat jetzt angekündigt, bis zur Sommerpause bei zentralen Reformthemen liefern zu wollen.
9: Tag 2 beim Katholikentag in Würzburg. Am Vormittag war der Eröffnungsgottesdienst auf dem Residenzplatz. Bischof Jung hat in seiner Predigt dazu aufgerufen, gegen Machtmissbrauch auf allen Ebenen vorzugehen. Auch Bundesinnenminister Dobrindt war heute beim Katholikentag. Er hat gesagt, dass er sich mehr Optimismus in Deutschland wünscht. Gesellschaftlicher Zusammenhang sei wichtiger denn je, so seine Worte. In Regensburg ist eine 100 Kilo schwere Weltkriegsbombe erfolgreich entschärft worden. Ungefähr 430 Anwohner mussten dafür ihre Häuser verlassen. Der US-amerikanische Blindgänger war gestern bei Bauarbeiten gefunden worden. Die Entschärfung hat 2 Stunden gedauert, Zwischenfälle gab es keine. Halbzeitshows mit Star-Aufgebot, das kennen wir vom Super Bowl aus den USA. Aber auch beim Fußball-WM-Finale soll es eine stargespickte Halbzeitshow geben. Mit dabei sind die Pop-Ikonen Shakira und Madonna und die südkoreanische Band BTS. Die kennt man zum Beispiel von ihrem Hit My Universe zusammen mit Coldplay. Das Finale der Fußball-WM steigt am 19. Juli in der Nähe von New York.
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7: Ja, du hast es in den Nachrichten gehört. Die gute Nachricht gibt's zum Start hier bei Gong FM. Und zwar, ja, keine Bombenentschärfung mehr im Stadtosten. Die Donaustaufer Straße da, wo heute die Bombe der Blindgänger gefunden worden ist. Da rollt der Verkehr wieder zwischen Tegernheim und dem Ortsteil Schwabbelweiß. Eine Meldung habe ich trotzdem noch von der A3 Passau Richtung Nürnberg zwischen Sinzing und Nittendorf. Hier ist aktuell der rechte Fahrstreifen nach einem Unfall blockiert.
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7: Melde Staus und Blitzer immer kostenlos über die Gong FM Service Hotline 0800 0800 89 7.
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7: 13 Grad in Regensburg am Arnulfsplatz, 13 auch in Schierling. Der Regen ist zurück. Über Regensburg und der Region noch bis in den Abend bleibt es nass. Danach halten sich die Wolken hartnäckig, auch noch bis morgen. Dann bleibt es aber eher meistens trocken. Bekommen wir bis zu 15 Grad in der Spitze am

0: Wochenende setzt sich langsam die Sonne wieder durch und dabei bleibt es angenehm mild unter 20 Grad.
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0: Mit Felix am Feiertag immer voll die Hits, jetzt mit Ed Sheeran und noch in dieser halben Stunde mit einer, nur sagen wir mal, modischen Expertise in Richtung Duld. Es bleibt spannend auf Regensburgs Hitradio.

0: Michael Patrick Kelly mit Traces. Ein Hit zum Mitpfeifen. Du hörst Gong FM. 16 Uhr und 7 Minuten haben wir es am Feiertag. Jetzt mit einem Sommerhit von Calvin Harris. Wenn das Wetter schon nicht mitspielt, dann bringen wir das jetzt einfach mal gemeinsam auf Regensburgs Hitradio. Singen wir laut mit.
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0: Gong FM mit dem Frühlingssound von Robin Schulz und Rita Ora. I'll be there for you. Gong FM macht jetzt mal Platz für ein bisschen Farbe.
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0: Ja, ja, der Dresscode muss stimmen beim Gang jetzt auf die Maiduld. Da gehören Tracht und Dirndl einfach dazu. Und wie kommen wir zum perfekten Outfit? Und wo lässt sich am einfachsten eine individuelle Note setzen? Das weiß unsere Gong FM Trendexpertin Emily.
3: In der Mode sind es ja eher die Designer, die die Trends setzen. Mhm. Bei Tracht ist das ein bisschen anders. Tracht ist bunt, das Leiberl in grün oder blau. Tracht ist traditionell und klassisch. Also das Dirndl kann auch 80 cm lang sein, die Bluse hochgeschlossen. Oder wenn es passt, wird die Bluse einfach ganz weggelassen. Nachdem letztes Jahr vor allem sanfte Töne, natürliche Töne, also Dirndl, die eher schlicht, ja elegant ein Hingucker waren, kommt es dieses Jahr auf die Accessoires an. Das Schöne, jedes Dirndl kann da ganz individuell in Szene gesetzt werden. Viel Schmuck oder wenig, ein Halstuch, das so in die Dirndlschleife mit eingebunden wird, die Farbe passend zum Frühling, Sommer, schön grell pink oder in einem leichten Gelb. Oder ich habe vor, mein schwarzes Dirndl, eigentlich ja No-Go, duldtauglich zu machen. Einfach mal ein bisschen ausprobieren, schauen, was einem gefällt. Nicht jedes Dirndl, nicht jedes Leiberl muss eben gleich aussehen.
0: Mhm, wieder was gelernt.
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0: Taylor Swift, Opalite, du bist hier bei Gong FM. Und einmal noch, ja, einmal nur noch spielt der Jan, dann ist der Deckel drauf auf der Drittligasaison ohne sportlichen Glanz. Übermorgen geht's ausgerechnet gegen den Aufstiegskandidaten im absoluten Entscheidungsspiel. Zu Gast dann Cottbus. Das heißt, viele Fans, Auswärtsfans vor allem, der Jan-Trainer Sascha Hildmann beschwört da gleich mal die Festung Jahn-Stadion.
1: Wir haben ja immer noch mehr Jahn-Fans hier im Stadion als Auswärtsfans, deshalb ist das für mich ein klares Heimspiel.
0: Ja, was er noch zu sagen hatte auf der Pressekonferenz vor dem Spiel am Samstag, das checken wir in der nächsten halben Stunde gegen 20:05 auf Regensburgs Hitradio.
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0: Um kurz vor 4:30 sieht's gut aus. Aktuell kommst du überall gut durch. Ich wünsche dir eine sichere Fahrt.
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0: Auch hier sind uns keine gemeldet. Staus und Blitzer meldest du immer kostenlos unter der Gong FM Service Hotline 0800 0800 897.
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0: Ja, 12 Grad in Regensburg am Bruckmandel. Abendsberg stehen wir bei 13. Durchwachsen geht's durch den Nachmittag. Bis in den Abend kann der ein oder andere Schauer immer runterkommen. Morgen ebenfalls viele Wolken. 15 Grad sind dann das Maximum. Das Wochenende wird insgesamt freundlicher und langsam Stück für Stück wärmer.
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0: schönen Feiertag dir. Hier ist Gong FM und letztes Spiel bei unserem Jahn in der dritten Liga. Zu Hause geht's gegen Energie Cottbus am Samstag. Ein Team, für das es noch um den Aufstieg in die zweite Bundesliga geht. Unser Jahn, der steht ja seit einigen Wochen schon jenseits von Gut und Böse in der Tabelle. Deshalb Frage an den Jahn-Trainer Sascha Hildmann. Wie geht ihr es an? Wie ist die Stimmung vor dem Spiel, in dem der Jahn ja mitentscheidet, ob es für Cottbus raufgeht in Liga 2 oder eben nicht?
1: Ja, wir geben ein sehr, sehr gutes Gefühl in dieses Spiel. Wir freuen uns extrem drauf. Das Stadion ist ausverkauft. Wir haben nochmal eine maximale Medienaufmerksamkeit. Das Spiel wird auch live im öffentlichen Programm übertragen. Und ich glaube, das ist nochmal ein richtiges Highlight zum Abschluss.
0: Na, das soll natürlich kein Druck sein, aber die Kameras und viele Fans, das kennen unsere Jahn-Profis ja noch aus der zweiten Liga, wo sie in der vergangenen Saison gespielt haben. Das Spiel gegen Energie Cottbus steigt, wie alle Partien der dritten Liga, am letzten finalen Spieltag übermorgen bereits um 13.30 Uhr. Da geht es dann um das Thema Wettbewerbsverzerrung, dass eben alle Mannschaften die gleichen Chancen haben und niemand gucken kann, was macht der andere so und müssen wir dann noch. Das wird verhindert. Tickets, die bekommst du auf der Website vom Jahn. Beim letzten Spieltag will sich der Verein traditionell bei allen Fans besonders verabschieden. Und das wird dann auch immer nochmal eine besondere Nummer. Sind wir sehr gespannt drauf. Und kurzer Abstecher noch zu den Frauen. Die Bayern sind gerade im Pokalfinale gegen den VfL Wolfsburg gefordert. Knapp 40 Minuten sind gespielt. Steht noch 0:0. Flo Rida jetzt mit Good Feeling. Hier ist Regensburg Set Radio. 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

So, kleiner Frauentausch jetzt auf Regensburgs Hitradio. Aber alles anständig und musikalisch. Cat's Eye hast du gerade gehört mit Gabriella. Und jetzt folgt die Isländerin Orstis. Angel Eyes war ihr Durchbruch. Bei uns auf Gong FM ist er geblieben seitdem. 3 Jahre. Lass es dir gut gehen heute und genieß den Feiertag mit immer voll den Hits.

0: Strong FM geht's durch den Vatertag, auch gleich nach 17 Uhr und da mit einer kuriosen Geschichte. Ich freue mich, schön, dass du mit dabei bist auf Regensburgs Hitradio.
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0: Hier ist Gong FM am Feiertag und gleich bei uns mit dabei. Bruno Mars, zusammen mit Rosé, Aperte, hörst du nach. Klock, klock, diese Stimme, Love You Again, macht gleich den Anfang immer voll die Hits. Bei uns immer schon zur vollen Stunde, auf Regensburgs Hitradio.

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1: Ich bin Helen Martin. Die Demokratie lebt von Ehrenamtlichen. Das hat Bundespräsident Steinmeier beim Katholikentag in Würzburg betont. Das Ehrenamt sei das Rückgrat der Gesellschaft. Ohne würde es ärmer und kälter werden. Steinmeier hat außerdem einmal mehr für eine soziale Pflichtzeit geworben. Der Katholikentag in Würzburg geht noch bis Sonntag. Insgesamt werden rund 60.000 Besucherinnen und Besucher erwartet. In Großbritannien spitzt sich der Streit in der Labour-Partei weiter zu. Gesundheitsminister Streeting ist aus Protest gegen Premierminister Starmer zurückgetreten. Jetzt könnte es einen Machtkampf um die Parteispitze geben. Christoph Meyer berichtet aus London.
2: Schon seit Tagen war über einen Rücktritt Streetings spekuliert worden. Der ehrgeizige Politiker gilt seit langem als möglicher Herausforderer des angeschlagenen Premiers. Doch ob er in der Parteibasis tatsächlich genügend Rückhalt hat, gilt als fraglich. Es gibt noch weitere mögliche Kandidaten und auch Starmer gilt noch nicht als erledigt. Der Ausgang einer Wahl um die Parteiführung wäre daher alles andere als ausgemacht.
1: Die einen sind vielleicht schon wieder zurück vom Vatertagsausflug, die anderen sind noch unterwegs. Was bei vielen heute nicht fehlen durfte, war Alkohol. Und das macht sich auch jedes Jahr in der Statistik bemerkbar. Laut dem Verkehrssicherheitsrat ist das Unfallrisiko an Vatertag 3-mal so hoch wie an einem durchschnittlichen Tag im Jahr. Die ADAC-Bilanz letztes Jahr: 284 Unfälle und über 160 Verletzte. Wenn in ungefähr einem Monat die Fußball-WM in den USA, Kanada und Mexiko startet, kann es heiß hergehen. Und zwar nicht nur auf dem Platz, sondern auch auf dem Thermometer. Mehrere Wissenschaftler schlagen jetzt Alarm. Sie sagen, dass die Hitzeschutzregeln der FIFA nicht ausreichen. In einem offenen Brief fordern die Experten deshalb zum Beispiel längere Trinkpausen und klarere Protokolle zur Spielverschiebung bei extremen Temperaturen.
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4: Vorsicht bitte, A3, Regensburg Richtung Nürnberg, zwischen Sinzing und Nittendorf. Hier ist aktuell der rechte Fahrstreifen blockiert. Ansonsten sieht's gut aus. Ich wünsche dir eine gute und vor allem sichere Fahrt.
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4: Melde Staus und Blitzer ganz einfach und vor allem kostenlos unter der Gong FM Service Hotline 0800 0800 89 7.
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4: Ja, von der angekündigten Hitze bei der Fußball-Weltmeisterschaft in den USA sind wir noch ein gutes Stück entfernt in Regensburg und der Region. 12 Grad in der Konrad-Siedlung und in Vatter, da haben wir 13 Grad. Die Wolken sind relativ dicht heute. Bis in den Abend kann es zudem immer wieder auch regnen. Dann beruhigt es sich langsam. Morgen bewölkt bei bis zu 15 Grad. Am Samstag mehr Sonne und schon bis zu 17 Grad. Da ist doch mal ein Trend zu erkennen. Als falsches Maskottchen hat er bei der EM vor 2 Jahren unbemerkt für Furore gesorgt und ganz schön viele Ordner und Verantwortliche rund um ein Fußballspiel genarrt. Jetzt wurde es aber ziemlich teuer für den YouTuber und seine Aktion, was er zahlen muss, und das ist nicht gerade wenig. Das hörst du gleich hier an deinem Donnerstagnachmittag mit Felix im Studio. Schönen Feiertag dir!

entspannte Musik, aber durchaus mit Power in der Stimme. Das ist Miley Cyrus mit End of the World auf Gong FM. Und gar nicht mehr zum Knuddeln ist Marvin Wildhage zumute, der YouTuber, der sich bei unserer Heim-EM vor 2 Jahren in München in die Allianz Arena gemogelt hatte, anders kann man es gar nicht sagen. Einfach mal als Albert verkleidet, sah täuschend echt aus, wie das offizielle Maskottchen bei der EM. Ja, und dann ist es vor Ort keinem aufgefallen, dass da jemand ohne Ticket, Akkreditierung oder irgendwas in den Genuss eines EM-Spiels gekommen ist. Der YouTuber hat seine kuriose Aktion hinterher aber öffentlich gemacht und dadurch teilweise

erschreckende Lücken bei den Einlasskontrollen offengelegt. Das hat die Verteidigung vor Gericht jetzt auch nochmal betont. Wildhake sei ein Held, weil er sich unter hohem persönlichen Einsatz um die Sicherheit der Spiele verdient gemacht habe. So das Plädoyer. Genützt hat's nix. Das Amtsgericht München sieht es anders. Urkundenfälschung und Erschleichen von Leistungen sei das. Alle lieben den Verrat, aber nicht den Verräter. Es hat den YouTuber am Ende zu einer Geldstrafe von 9.000 Euro verurteilt. Zudem hat sich die Aktion mal überhaupt nicht gelohnt. Über 5.000 Euro, die sein Videomaterial eingespielt hat, wurden nämlich auch noch eingezogen. Boah, schon hart, oder? Mal schauen, ob es ein Berufungsverfahren geben wird oder auch ein GoFundMe, wo der YouTuber dann gegebenenfalls durch Spenden unterstützt werden kann. Das wird bereits diskutiert. Hier ist Gong FM mit dem Pannensong. Britney hat es ja wieder gemacht. 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
2: Sieht überall nach freier Fahrt aus in Regensburg und der Region. Du kommst gut durch.
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2: Melde Staus und Blitzer immer kostenlos unter der Gong FM Service Hotline 0800 0800 89 7.
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1: 13 Grad auf dem Ziegelsberg in Regensburg am Fernsehturm, 11 Grad an der Oberpfalzhalle in Schwandorf. Viele Wolken am Himmel, die bringen gebietsweise Regen bis heute in den Abend. Morgen bleibt es erstmal bewölkt, bis zu 15 Grad bekommen wir. Die Hoffnung, die liegt auf dem Wochenende und das ist schön, da stand jetzt nämlich mehr.

Was für ein Banger auf Gong FM. Könnte gefühlt ewig so weitergehen in dem Rhythmus, oder? Rihanna mit SOS und gleich weiter auf Gong FM. Ja, so viel Zeit muss sein. Felix Jähn jetzt mit Now's a Good Time to Be.

0: Gong FM. Am Donnerstagnachmittag, gleich 17.40 Uhr. Und du kennst es, da ist immer Zeit für Kino hier auf Regensburgs Hitradio. Und auch für den Feiertag haben die Filmemacher gearbeitet. Und so kommt heute ein neuer Streifen für dich in die Kinos. Der ist so ein bisschen Shaun das Schaf 2.0. Von wegen brav und vor allem ganz schön schlau. Gong FM-Kollege Jonas. Und ab.
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0: Mal wieder gehört auf Gong FM Regensburgs Hitradio und immer voll die Hits, das ist auch unser Versprechen, gleich nach 18 Uhr mit einer neuen Playlist, die wir dann anwerfen. Schön, dass du mit am Start bist am Vatertag.
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1: Du bist bei Gong FM am Vatertag und so geht's nach 18 Uhr weiter. Eine echte Hymne ist dabei, Coldplay, zusammen mit Little Sims, We Pray. Außerdem für dich am Start Oliver Heldens, genannt Hilo, mit der Neuauflage von Lady Hear Me Tonight von Mojo. Gibt's gleich schon zur vollen Stunde, immer voll die Hits. Bei uns immer schon zur vollen Stunde auf Regensburgs Hitradio.
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3: Ich bin Helen Martin. Neue Männer braucht das Land. Das stand auf einem Schild auf einer Demonstration vor dem Brandenburger Tor in Berlin. Die Demo stand unter dem Motto Männer gegen Gewalt. Rund 800 Menschen haben daran teilgenommen. Sie wollten ein Zeichen gegen sexualisierte Gewalt gegen Frauen setzen. Den Initiatoren ging es außerdem darum, Männer zu mobilisieren, bei sexistischem Verhalten aktiv einzuschreiten. Auch in Hamburg gab es eine ähnliche Demo. Chinas Staats- und Parteichef Xi und US-Präsident Trump haben sich heute in Peking zu Gesprächen getroffen. Trump lobte dabei seinen Gastgeber in höchsten Tönen. Xi sei eine großartige Führungspersönlichkeit, so Trump. Tina Eck berichtet aus Washington.
4: Viel Einigkeit wird präsentiert in Peking und auch im Bemühen um die Öffnung der Straße von Hormuz ziehen Trump und Xi offenbar an einem Strang. In der Meerenge muss freie Bahn für Handel herrschen. China solle auch eine aktivere Rolle spielen und den Iran beeinflussen, hieß es. Allein beim Punkt Taiwan warnte Xi vor schlechter Handhabe und Spannungen zwischen den USA und China.
3: Nach dem Waldbrand am Saurüsselkopf bei Ruhpolding sind die Nachlöscharbeiten jetzt abgeschlossen. Allerdings muss das Gebiet in den Chiemgauer Alpen weiter kontrolliert werden, mit Polizeihubschraubern und Wärmebildkameras. Denn es könnten immer noch Glutnester aufflackern oder Bäume umstürzen. Das Feuer war Anfang Mai ausgebrochen. Es war einer der größten Waldbrände in Bayern seit Jahrzehnten. Halbzeitshows mit Star-Aufgebot, das kennen wir vom Super Bowl aus den USA. Aber auch beim Fußball-WM-Finale soll es eine stargespickte Halbzeitshow geben. Mit dabei sind die Pop-Ikonen Shakira.

0: Lehrer und Madonna und die südkoreanische Band BTS. Die kennt man zum Beispiel von ihrem Hit My Universe zusammen mit Coldplay. Das Finale der Fußball-WM steigt am 19. Juli in der Nähe von New York.
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3: Ja, unter anderem gehört auf Gong FM BTS, tolle Band. Schauen wir auf die Straßen A93, Gefahrenmeldung Holledau Richtung Regensburg und zwar zwischen Wolnzach und Mainburg. Hier hat's ein Auto einen Vogel erwischt. Ein toter Greifvogel liegt auf der Fahrbahn, wenn du da unterwegs bist. Und auch sonst wo, bitte fahr vorsichtig und komm gut an, wo du unterwegs bist.
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3: Hast du einen Stau oder einen Blitzer entdeckt, kannst du kostenlos durchgeben bei uns unter der Gong FM Service Hotline 0800 0800 89.7. Andere Verkehrsteilnehmer warnen und selber sicher fahren. Das ist doch ein tolles Motto.
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3: Na, schauen wir gemeinsam drauf um kurz vor 18 Uhr. 13 Grad haben wir in Regensburg am Dörnbergpark. 14 sind es noch in Kallmünz. Ja, das ist so die Tagestop-Temperatur. Die Wolken haben uns fest im Griff am Himmel. Auch jetzt am Abend kann es vereinzelt dann auch noch mal regnen. In der Nacht bei Tiefstwerten um die 5 Grad bleibt es ebenfalls unbeständig. Morgen lässt der Regen dann nach bei bis zu 15 Grad in der Spitze. Richtig Spaß macht dann das Wetter am Wochenende. Da bekommen wir den perfekten Duldmix so langsam näher. Also das, was man braucht, um auf so ein Volksfest zu gehen. Mehr Sonne und vor allem wieder Temperaturen bis zu 19 Grad sind dann drin. Und jetzt viel Spaß mit immer vollen Hits. So geht's durch den Abend.
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1: 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Und aktuell für dich normaler Verkehr auf den Straßen in der Region. Egal wo es hingeht, gute Fahrt.

Stelligen Werten sind wir. Jetzt am Abend und in der Nacht kann es örtlich runtergehen auf bis zu 5 Grad. Morgen früh sind Schauer noch dabei. Später hält sich das Wetter bei 15 Grad in der Spitze. Die Sonne kommt zurück, eher am Wochenende.

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9: Ich bin Helen Martin. Der zweite Tag des Katholikentags in Würzburg geht zu Ende. Mit dabei war auch heute wieder Bundespräsident Steinmeier. Er hat betont, wie wichtig das

0: Ehrenamt für die Demokratie ist. Bundesinnenminister Dobrindt hat derweil mehr Optimismus und Zusammenhalt in Deutschland gefordert. Bis Sonntag gibt es insgesamt 900 Veranstaltungen beim Katholikentag, darunter auch Debatten über Missbrauch in der Kirche. Am Vatertag haben in Berlin mehrere hundert Menschen gegen Gewalt an Frauen und queeren Menschen demonstriert. Unter dem Motto Männer gegen Gewalt wollten die Teilnehmenden vor allem Männer dazu aufrufen, bei sexistischem oder übergriffigem Verhalten nicht wegzuschauen. Mehr dazu von Sorita Sovali.
1: Bei der Demo am Brandenburger Tor waren vor allem Männer dabei. Die Initiative dahinter sagt, Männer seien in der Debatte über sexualisierte Gewalt oft noch viel zu leise. Deshalb wollten die Teilnehmer am Vatertag ganz bewusst zeigen, das Thema geht eben nicht nur Frauen etwas an. Gefordert werden unter anderem mehr Geld für Frauenhäuser und bessere Hilfe für Betroffene.
0: Die Umfragewerte der Bundesregierung und des Kanzlers sind im Keller und dann gibt es immer wieder öffentlichen Streit. Die schwarz-rote Koalition hat gerade viele Baustellen. Deshalb kommt auch aus den eigenen Reihen scharfe Kritik. Bekommt endlich den Hintern hoch und konzentriert euch darauf, was wirklich wichtig ist, hat zum Beispiel der Vorsitzende des CDU-Arbeitnehmerflügels Radke im Spiegel gefordert. Und auch aus der SPD kommen Forderungen an die Regierung, den öffentlichen Streit zu beenden und stattdessen zu machen. Das Double ist perfekt. Die Fußballerinnen des FC Bayern München haben nach der deutschen Meisterschaft auch den DFB-Pokal gewonnen. Die Münchnerinnen haben im Finale in Köln Wolfsburg mit 4:0 besiegt. Für die Bayernfrauen ist es der dritte Pokalsieg nach 2012 und 2025.
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4: Und uns liegen derzeit keine Störungsmeldungen für dich vor, egal wohin du unterwegs bist. Gute Fahrt.
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6: Unter 10 Grad angekommen bei den einstelligen Werten sind wir. Jetzt am Abend und in der Nacht kann es örtlich runtergehen auf bis zu 5 Grad. Morgen früh sind Schauer noch dabei. Später hält sich das Wetter bei 15 Grad in der Spitze. Die Sonne kommt zurück, eher am Wochenende.
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0: Und egal wohin du aktuell unterwegs bist, normaler Verkehr auf den Straßen in der Region, gute Fahrt.
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3: Unter 10 Grad angekommen bei den einstelligen Werten sind wir. Jetzt am Abend und in der Nacht kann es örtlich runtergehen auf bis zu 5 Grad. Morgen früh sind Schauer noch dabei. Später hält sich das Wetter bei 15 Grad in der Spitze. Die Sonne kommt zurück, eher am Wochenende.
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7: Ich bin Helen Martin. Protest statt Bollerwagen. In Berlin und Hamburg haben mehrere hundert Menschen am Vatertag gegen Gewalt an Frauen demonstriert, auf Initiative von Männern. Hinter der Demo in Berlin steckt die Initiative Männer gegen Gewalt. Die will, dass Männer bei sexistischem Verhalten aktiver eingreifen. Gewalt gegen Frauen und queere Menschen sei fast immer männliche Gewalt, so die Initiative. Sie fordert außerdem mehr Geld für Frauenhäuser und schärfere Gesetze gegen sexualisierte Gewalt. In Großbritannien spitzt sich der Streit in der Labour-Partei weiter zu. Gesundheitsminister Streeting ist aus Protest gegen Premierminister Starmer zurückgetreten. Jetzt könnte es einen Machtkampf um die Parteispitze geben. Christoph Meyer berichtet aus London.
8: Schon seit Tagen war über einen Rücktritt Streetings spekuliert worden. Der ehrgeizige

0: Politiker gilt seit langem als möglicher Herausforderer des angeschlagenen Premiers. Doch ob er in der Parteibasis tatsächlich genügend Rückhalt hat, gilt als fraglich. Es gibt noch weitere mögliche Kandidaten und auch Starmer gilt noch nicht als erledigt. Der Ausgang einer Wahl um die Parteiführung wäre daher alles andere als ausgemacht.
1: Anfang Mai war am Sauwisselkopf bei Ruhpolding ein großer Waldbrand ausgebrochen. Mittlerweile sind die Nachlöscharbeiten abgeschlossen. Trotzdem wird das Gebiet dort auch weiter kontrolliert, um auf Nummer sicher zu gehen. So kommen Polizeihubschrauber und Wärmebildkameras zum Einsatz. Der Waldbrand war einer der größten in Bayern seit Jahrzehnten. Die Fußballerinnen des FC Bayern haben das Double geholt. Im DFB-Pokalfinale haben sie Wolfsburg vor Rekordkulisse in Köln mit 4:0 geschlagen. Damit verderben sie Alexandra Popp den Abschied vom VfL. Die 35-Jährige wechselt zu Borussia Dortmund.
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4: Hier die aktuellen Meldungen von den Straßen bei uns in der Region. Fahr auf der A3 Regensburg in Richtung Passau besonders vorsichtig. Zwischen den Anschlussstellen Metten und Kreuz Deggendorf kommt es zu Behinderungen durch Gegenstände auf der Fahrbahn.
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5: Unter 10 Grad angekommen bei den einstelligen Werten sind wir. Jetzt am Abend und in der Nacht kann es örtlich runtergehen auf bis zu 5 Grad. Morgen früh sind Schauer noch dabei, später hält sich das Wetter bei 15 Grad in der Spitze. Die Sonne kommt zurück, eher am Wochenende.
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1: Hier die aktuellen Meldungen von den Straßen bei uns in der Region. Besonders vorsichtig solltest du auf der A3 Regensburg in Richtung Nürnberg fahren. Zwischen den Anschlussstellen Nittendorf und Laber kommt es zu Behinderungen durch Gegenstände auf der Fahrbahn.
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3: Unter 10 Grad angekommen, bei den einstelligen Werten sind wir. Jetzt am Abend und in der Nacht kann es örtlich runtergehen auf bis zu 5 Grad. Morgen früh sind Schauer noch dabei, später hält sich das Wetter bei 15 Grad in der Spitze. Die Sonne kommt zurück, eher am Wochenende.

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4: Ich bin Helen Martin. Chinas Staatschef Xi hat den USA Hilfe im Iran-Konflikt angeboten, zumindest laut US-Präsident Trump. Der hat dem Sender Fox News gesagt, dass Xi auf ein baldiges Abkommen hofft. Dabei geht es auch um die Öffnung der Straße von Hormuz. Der Iran hält die Meerenge weiter blockiert, hat aber mehrere chinesische Schiffe durchfahren lassen. China ist der größte Abnehmer von iranischem Öl. Beide Länder pflegen eine Partnerschaft. Die Umfragewerte der Bundesregierung und des Kanzlers sind im Keller und dann gibt es immer wieder öffentlichen Streit. Die schwarz-rote Koalition hat gerade viele Baustellen. Deshalb kommt auch aus den eigenen Reihen scharfe Kritik. Bekommt endlich den Hintern hoch und konzentriert euch darauf, was wirklich wichtig ist, hat zum Beispiel der Vorsitzende des CDU-Arbeitnehmerflügels Radke im Spiegel gefordert. Und auch aus der SPD kommen Forderungen an die Regierung, den öffentlichen Streit zu beenden und stattdessen zu machen. Der zweite Tag des Katholikentags in Würzburg geht zu Ende. Mit dabei war auch heute wieder Bundespräsident Steinmeier. Er hat betont, wie wichtig das Ehrenamt für die Demokratie ist. Bundesinnenminister Dobrindt hat dabei mehr Optimismus und Zusammenhalt in Deutschland gefordert. Bis Sonntag gibt es insgesamt 900 Veranstaltungen beim Katholikentag, darunter auch Debatten über Missbrauch in der Kirche. Die Fußballerinnen des FC Bayern München haben nach der deutschen Meisterschaft auch den DFB-Pokal gewonnen. Bereits zum dritten Mal in

0: der Vereinsgeschichte. Das Team besiegte im Pokalfinale den VfL Wolfsburg mit 4:0. Die Münchnerin Julia Quint sagte danach im ZDF:
1: Gerade in der zweiten Halbzeit haben wir, glaube ich, immer mehr es geschafft, auch unser Spiel durchzuziehen, schöne Tore erzielt, am Ende dann 4 an der Zahl und einfach rundum ein schöner Nachmittag, mega geile Kulisse, es macht einfach mega, mega viel Spaß mit der Mannschaft.
0: Für Alexandra Popp war es dagegen ein bitterer Nachmittag. Die 35-Jährige hätte sich gerne mit einem Titel von Wolfsburg verabschiedet. Sie wechselt nämlich nach Dortmund.
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4: Aktuell für dich normaler Verkehr auf den Straßen in der Region. Gute Fahrt.
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6: Unter 10 Grad angekommen bei den einstelligen Werten sind wir. Jetzt am Abend und in der Nacht kann es örtlich runtergehen auf bis zu 5 Grad. Morgen früh sind Schauer noch dabei. Später hält sich das Wetter bei 15 Grad in der Spitze. Die Sonne kommt zurück, her am Wochenende.
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0: Und uns liegen derzeit keine Störungsmeldungen für dich vor, egal wohin du unterwegs bist. Gute Fahrt.
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3: Unter 10 Grad angekommen bei den einstelligen Werten sind wir. Jetzt am Abend und in der Nacht kann es örtlich runtergehen auf bis zu 5 Grad. Morgen früh sind Schauer noch dabei. Später hält sich das Wetter bei 15 Grad in der Spitze. Die Sonne kommt zurück, eher am Wochenende.
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2: Ich bin Yves Simon. Zum Vatertag haben in Berlin mehrere hundert Menschen gegen Gewalt an Frauen und queeren Menschen demonstriert. Unter dem Motto Männer gegen Gewalt wollten die Teilnehmenden, vor allem Männer, dazu aufrufen, bei sexistischem oder übergriffigem Verhalten nicht wegzuschauen. Mehr dazu von Soltar Sovali.
3: Bei der Demo am Brandenburger Tor waren vor allem Männer dabei. Die Initiative dahinter sagt, Männer seien in der Debatte über sexualisierte Gewalt oft noch viel zu leise. Deshalb wollten die Teilnehmer am Vatertag ganz bewusst zeigen, das Thema geht eben nicht nur Frauen etwas an. Gefordert werden unter anderem mehr Geld für Frauenhäuser und bessere Hilfe für Betroffene.
2: Bundespräsident Steinmeier hat sich auf dem Katholikentag in Würzburg für das Ehrenamt stark gemacht. Demokratie geht aus Steinmeiers Sicht nicht ohne gesellschaftlichen Zusammenhalt. Und der eben lebt vom Ehrenamt, wie das Staatsoberhaupt gesagt hat. Steinmeier hat außerdem mehr Anerkennung für Ehrenamtliche gefordert. Stattdessen würden Feuerwehrleute oder auch Rettungssanitäter angefeindet. Das hat Steinmeier als Schande bezeichnet. Anfang Mai war am Saurüsselkopf bei Ruhpolding ein großer Waldbrand ausgebrochen. Mittlerweile sind die Nachlöscharbeiten abgeschlossen. Trotzdem wird das Gebiet dort weiterhin noch kontrolliert, um auf Nummer sicher zu gehen. Da kommen zum Beispiel Polizeihubschrauber und Wärmebildkameras noch zum Einsatz. Der Waldbrand war einer der größten in Bayern seit Jahrzehnten. Die Fußballerinnen des FC Bayern München haben das Double geholt und das schon das zweite Jahr in Folge. Im DFB-Pokalfinale haben sie Wolfsburg vor Rekordkulisse in Köln mit 4:0 geschlagen. Damit verderben sie Alexandra Popp den Abschied vom VfL. Die 35-Jährige wechselt zu Borussia Dortmund.
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5: Hier die wichtigsten Meldungen von den

0: Straßen bei uns in der Region. Wenn du gerade auf der A3 Regensburg in Richtung Passau unterwegs bist, fahr zwischen den Anschlussstellen Hengersberg und Iggensbach besonders vorsichtig. Hier kommt es zu Verzögerungen durch Gegenstände auf der Fahrbahn.
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3: Unter 10 Grad angekommen bei den einstelligen Werten sind wir. Jetzt am Abend und in der Nacht kann es örtlich runtergehen auf bis zu 5 Grad. Morgen früh sind Schauer noch dabei. Später hält sich das Wetter bei 15 Grad in der Spitze. Die Sonne kommt zurück, eher am Wochenende.
4: Punkt 22 Uhr.
5: Wir starten in eine weitere Stunde mit mehr R&B, mehr Pop, mehr Dance durch die Nacht.

0: hier die aktuellen Meldungen von den Straßen bei uns in der Region. Auf der A3 Regensburg in Richtung Passau solltest du besonders vorsichtig fahren. Hier kommt es zwischen Hengersberg und Iggensbach zu Behinderungen durch Gegenstände auf der Fahrbahn.
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3: Unter 10 Grad angekommen bei den einstelligen Werten sind wir. Jetzt am Abend und in der Nacht kann es örtlich runtergehen auf bis zu 5 Grad. Morgen früh sind Schauer noch dabei. Später hält sich das Wetter bei 15 Grad in der Spitze. Die Sonne kommt zurück, eher am Wochenende.
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1: Ich bin Yves Simon. Im Irankrieg bringt sich jetzt offenbar auch China als Vermittler ins Spiel. US-Präsident Trump hat das in einem Interview mit dem TV-Sender Fox News gesagt. Demnach soll Staatschef Xi Jinping Hilfe angeboten haben, um eine Einigung zu erreichen. Für uns berichtet aus Washington Tina Eck.
2: In Peking gibt's viel Einigkeit, vor allem auch über freie Schifffahrt in der Straße von Hormuz. Trump versicherte im Interview auf Nachfragen, dass Xi wirklich gesagt habe, dass er gerne helfen würde bei einer Einigung im Irankrieg und bei der Öffnung der wichtigen Meerenge. China gilt als wichtigster Importeur von iranischem Öl und ist deswegen auch besonders an einer Öffnung der Handelsstraße interessiert.
1: Auf Kuba spitzt sich die Energiekrise zu. Hunderte Menschen haben in der Hauptstadt Havanna ihre Wut deutlich gemacht wegen der massiven Stromausfälle dort, die es fast jeden Tag gibt. Einige haben auch Barrikaden angezündet. Laut dem kubanischen Energieminister hat das Land mittlerweile weder Heizöl noch Diesel. An Christi Himmelfahrt ist das Unfallrisiko mit Alkohol am Steuer deutlich erhöht. Laut deutschem Verkehrssicherheitsrat ist es am Vatertag rund dreimal so hoch wie an einem durchschnittlichen Tag. Die ersten Alkoholfahrten hat es direkt in der letzten Nacht schon gegeben, unter anderem in Rheinland-Pfalz und Thüringen. Teilweise mit deutlich über 1,5 Promille. Experten appellieren, kein Alkohol am Steuer, weder an Himmelfahrt noch an einem anderen Tag. Die Fußballerinnen des FC Bayern München haben nach der deutschen Meisterschaft jetzt auch den DFB-Pokal gewonnen. Im Finale in Köln haben sie Rekordpokalsieger VfL Wolfsburg klar und deutlich besiegt mit 4:0. Die Tore haben Georgia Stanway per Elfmeter erzielt, Pernille Harder, Momoko Taniqua und Arina Caruso. Für die Bayern ist es nach 2012 und 2025 der dritte Pokalsieg und das zweite Double hintereinander.
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4: Und uns liegen derzeit keine Störungsmeldungen für dich vor, egal wohin du unterwegs bist. Gute Fahrt.
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6: Unter 10 Grad angekommen bei den einstelligen Werten sind wir. Jetzt am Abend und in der Nacht kann es örtlich runtergehen.

0: aktuell für dich normaler Verkehr auf den Straßen in der Region. Gute Fahrt.
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3: Eine in weiten Teilen kühle und auch ungemütliche Nacht ist das. Bei Tiefstwerten von 5 Grad ist der ein oder andere Schauer über Regensburg und der Region mit dabei. Heute halten sich die Wolken dann hartnäckig am Tag, aber insgesamt mehr trockene Abschnitte dabei. Bis zu 15 Grad bekommen wir in der Spitze. Am Wochenende ist mehr Sonne am Start. Vor allem am Sonntag, da kratzen wir vermutlich das erste Mal wieder so langsam an der 20-Grad-Marke.
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1: Ich bin Yves Simon. Beim Katholikentag in Würzburg haben Spitzenpolitiker zu mehr Zuversicht und Zusammenhalt in der Gesellschaft aufgerufen. Bundespräsident Steinmeier zum Beispiel erinnert daran, dass Deutschland schon viele Krisen gemeistert hat. Das macht aus seiner Sicht Mut für die nächsten Jahre. Bundesinnenminister Dobrindt hat mehr Leistungsbereitschaft gefordert. Bis zum Sonntag sind 900 Veranstaltungen geplant, von Gottesdiensten über politische Debatten bis hin zur Aufarbeitung sexualisierter Gewalt in der Kirche. Heute am Freitag kommt auch Bundeskanzler Merz. Nach dem Hantavirus-Ausbruch auf einem Kreuzfahrtschiff wollen die Wissenschaftler genau untersuchen, wo das Virus hergekommen ist. Dafür reisen sie nach Argentinien, denn in einer Hafenstadt war der Startpunkt der Kreuzfahrt. Die Experten wollen prüfen, ob dort Nagetiere vorkommen, die das Virus übertragen haben könnten. In Bayern wird an diesem Wochenende wieder kräftig gefeiert. Unter anderem laufen Volksfeste in Wasserburg am Inn, in Oberbayern, in Traunstein und auch in Regensburg. Da läuft die Maiduld. Einen besonderen Programmpunkt gibt es in Neumarkt in der Oberpfalz. Da startet am Sonntag ein traditionelles Eselrennen, bei dem gleich mehrere Teams an den Start gehen werden. Die Bundesliga-Fußballerinnen des FC Bayern München haben nach der deutschen Meisterschaft auch den DFB-Pokal gewonnen. Das Team hat im Pokalfinale den VfL Wolfsburg besiegt mit 4:0. Soyd Hasovali berichtet.
2: Sportlich hatte Bayern spätestens nach der Pause alles im Griff. Von mehr als 46.000 Fans in Köln trafen Stanway, Harder, Tanikawa und Caruso für die Münchnerinnen. Die Party im Anschluss war groß. Für Wolfsburg war es trotzdem ein emotionaler Nachmittag. Alexandra Popp stand nach ihrer Verletzung erstmals wieder auf dem Platz und spielte ihr wahrscheinlich letztes Pokalfinale.
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3: Wir hätten für dich normalen Verkehr auf den Straßen in der Region gut und sicher ankommen.
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4: Eine in weiten Teilen kühle und auch ungemütliche Nacht ist das. Bei Tiefstwerten von 5 Grad ist
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1: Ich bin Yves Simon. Zum Vatertag haben in Berlin und Hamburg hunderte Männer gegen Gewalt an Frauen demonstriert. In Berlin, da spricht die Polizei zum Beispiel von rund 800 Teilnehmern. Die Initiative Männer gegen Gewalt fordert zum Beispiel mehr Geld für Frauenhäuser, Prävention und auch Betroffenenhilfe, sowie die Umsetzung des Grundsatzes nur Ja heißt Ja im Sexualstrafrecht. Die Diskussion über Altersbeschränkungen für die Nutzung von Social Media nimmt Fahrt auf. Bei uns im Freistaat setzt der Parteinachwuchs der Jungen Union die CSU unter Druck. Die JU fordert klare Altersgrenzen. Sie will dabei eine fälschungssichere Alterskontrolle haben und auch abgestufte Freigaben, zum Beispiel ähnlich wie bei Filmen. WhatsApp könnte dann zum Beispiel erst auch ab 13 erlaubt sein, TikTok erst ab 16 Jahren. Die US-Küstenwache meldet einen großen Schlag gegen den Drogenschmuggel. Vor der Küste Kolumbiens, da wurden gleich 3 Boote gestoppt. An Bord waren um die 2,8 Tonnen Kokain und das im Wert von mehr als 45 Millionen US-Dollar. Insgesamt sollen die sichergestellten Drogen über 61 Millionen Dollar wert sein. Ein Boot wurde zum Beispiel per Schuss auf den Antrieb gestoppt. Die Frauen des FC Bayern München haben das Double perfekt gemacht. Nach der Meisterschaft haben sie jetzt auch den DFB-Pokal gewonnen. Im Finale in Köln haben die Münchnerinnen den VfL Wolfsburg klar besiegt mit 4:0. Julia Quinn im ZDF.
2: Ich glaube, wenn zwei solche Mannschaften aufeinandertreffen, ist es klar, dass es nicht in der ersten Halbzeit entschieden wird. Einfach rundum ein schöner Nachmittag, mega geile Kulisse. Es macht einfach mega, mega viel Spaß mit der Mannschaft.
1: Ein nicht ganz so toller Abend war es für Alexandra Popp. Sie wechselt jetzt mit einer Pleite im Rücken im Pokalfinale vom VfL Wolfsburg zu Borussia Dortmund.
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3: Und uns liegen derzeit keine Störungsmeldungen für dich vor, egal wohin du unterwegs bist. Gute Fahrt.
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4: Eine in weiten Teilen kühle und auch ungemütliche Nacht ist das. Bei Tiefstwerten von 5 Grad ist der ein oder andere Schauer über Regensburg und der Region mit dabei. Heute halten sich die Wolken dann hartnäckig am Tag, aber insgesamt mehr trockene Abschnitte dabei. Bis zu 15 Grad bekommen wir in der Spitze. Am Wochenende ist mehr Sonne am Start. Vor allem am Sonntag, da kratzen wir vermutlich das erste Mal wieder so langsam an der 20-Grad-Marke.
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1: Ich bin Yves Simon. Im Konflikt um die Straße von Hormuz könnte China eine aktivere Rolle spielen. Laut US-Präsident Trump hat Chinas Staatschef Xi Jinping angeboten, im Iran-Krieg zu vermitteln. China ist der wichtigste Abnehmer iranischen Öls und deswegen auch besonders betroffen. Trump zufolge hat Xi zugesichert, keine weitere militärische Ausrüstung an den Iran zu liefern. Eine Bestätigung aus Peking dafür gibt es allerdings nicht. Die Zahl der Herzinfarkte bei uns in Bayern ist in den letzten Jahren deutlich gesunken. Das zeigen ganz neue Zahlen der größten Krankenkasse AOK. Besonders positiv fällt Rosenheim auf, denn die Stadt verzeichnet die niedrigste Herzinfarktrate bundesweit. In Bayern, da gab es im Jahr 2024 etwa 27.000 Fälle, 14% weniger als 2017. Nur in Hamburg erleiden die Menschen im Schnitt noch weniger Herzinfarkte. Die meisten gibt es in Thüringen. Allerdings nehmen auch in Bayern die Risikofaktoren wie Diabetes und Bluthochdruck zu. In Großbritannien steckt die Regierung in der Krise. Nach den schwachen Kommunal- und Regionalwahlergebnissen wächst der Druck auf Premier- und Labour-Chef Starmer. Aus Protest ist Gesundheitsminister Streeting zurückgetreten. In seinem Schreiben wirft er der Parteiführung Führungslosigkeit und auch fehlende Vision vor. Mehr als 80 Labour-Abgeordnete haben sich schon gegen Starmer gestellt, etwa 110 aber unterstützen ihn laut Medienberichten. Einen Rücktritt lehnt der Premier bisher ab. Bei den Männern steht das Pokalfinale erst nächste Woche an. Bei den Frauen, da hat der FC Bayern das Double schon fix eingetütet, also Meisterschaft und Pokalsieg. Die Münchnerinnen haben im Pokalfinale in Köln mit 4:0 gegen den VfL Wolfsburg gewonnen. Dazu Sophia Kleinherne vom VfL im ZDF.
2: In meinen Augen ist das Ergebnis eindeutiger als das Spiel oder zumindest die Spielfahrten es gezeigt haben.
1: Und das Finale bei den Männern, das ist dann am Samstag in einer Woche. Der FC Bayern trifft dann auf den VfB Stuttgart.
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3: Und uns liegen derzeit keine Störungsmeldungen für dich vor, egal wohin du unterwegs bist. Gute Fahrt.
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4: Eine in weiten Teilen kühle und auch ungemütliche Nacht ist das. Bei Tiefstwerten von 5 Grad ist der ein oder andere Schauer über Regensburg und der Region mit dabei. Heute halten sich die Wolken dann hartnäckig am Tag, aber insgesamt mehr trockene Abschnitte dabei. Bis zu 15 Grad bekommen wir in der Spitze. Am Wochenende ist mehr Sonne am Start. Vor allem am Sonntag, da kratzen wir vermutlich das erste Mal wieder so langsam an der 20-Grad-Marke.
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